0: wir vorhin sehen, ein Zechbreller bis in der Grotte fahren. Ja, kommt das oft vor?
1: Hin und wieder kommt schon vor. Ne? Es war, wie ich angefangen habe, war ja das wesentlich ärger. Ne? Aber mit, zusammen mit meinen Kollegen haben wir das schon langsam dann abgebaut. Ne? Und auch nach dem anderen, wie man so schön sagt, geschlagen.

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0: Life's Relentless.
1: That's Life's Relentless from Ben Kidson featuring The Good Heel. It's Monday, and over the weekend I've seen something rather strange on social media. Posters of Harry Styles in London that you can actually kiss. There's like a fake 3D lip thing coming out of
2: it. Yeah,
1: Nina,
2: you
1: were in London. Did you kiss the poster?
2: Nein, ich habe das Poster Gott sei Dank auch nicht gefunden. Ich finde es ein bisschen grauslich. Aber ich war tatsächlich in London für ein Harry Styles Konzert, eins seiner 12 ausverkauften Wembley Stadium Konzerte.
1: And we're all very jealous.
2: Und das ganze Wochenende, also es war das Wochenende davor, war die Stadt, es war nämlich auch Bad Bunny in der Stadt. Und es gab halt ganz viele Menschen, die entweder mit Harry Styles oder mit Bad Bunny T-Shirts herumgelaufen sind.
1: There was no in between.
2: There was no in between. Und ich muss nur eine Anmerkung zum Konzert, außer dass das super war. Es war im Wembley Stadium und 90.000 Leute passen da rein. Und es war so toll organisiert. Da kann man sich wirklich eine Scheibe abschneiden, wie smooth die Leute rein und rausgekommen sind. Dann beim Rückweg zur U-Bahn gab es so Blockabfertigung mit Stop-and-Go-Schildern. Die Leute haben Harry Styles Songs gesungen, die wurden mit Megafonen noch beschallt.
1: Wow.
2: Und die Securities haben alle gegrinst und waren freundlich und höflich und haben Fotos für uns gemacht und alles Mögliche. Es gab nie einen scary Moment oder wo jemand gedrängt hätte. Und da habe ich nur gedacht, wow, wow, wow, that's what the Brits can really do.
1: That's what we do. We're really good at queuing and we're really good at organizing. I'll take it.

0: das sage ich jetzt nochmal.
1: 15 minutes past 6. And when speaking of contemporary literature from Austria, there is one name that you cannot avoid. Clemens Setz. He is undoubtedly one of the most important Austrian authors of the present day. Nina's squeaking her microphone.
2: Yeah, I'm sorry.
1: Stop distracting, Nina. We're talking about Clemens Setz.
2: Ich wollte dem Thema noch mehr Aufmerksamkeit schenken, indem ich Geräusche dazu mache.
1: Ja. Oh, okay. ASMR so, in the background. Okay.
2: Continue. Ich erzähle weiter, okay, in der Geschichte. Neben Romanen, Erzählbänden, Theaterstücken und Gedichten widmet sich Setz in seinen Büchern immer wieder kulturellen Randphänomenen wie Plansprachen, Verschwörungstheorien oder Twitter-Poesie. Seine Bücher sind voller ungewöhnlicher Beobachtungen und mit viel Witz, aber auch mit den Abgründen und Grausamkeiten des Lebens.
1: Yes, and it was recently announced that Clemens Setz will receive the großen österreichischen Staatspreis. So if you want to dive into the world of Clemens Setz, but you're not sure what to read first, then Daniel Grabner has three recommendations to get you started.
3: I'm excited to read this.
4: I'd actually like to read this again.
5: I need to read this. 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
6: Drei Bücher zum Kennenlernen von Clemens Setz. Indigo.
7: Zum Anfang ein Buch, das ihr nicht mehr weglegen wollt. Alles dreht sich um Kinder, die am rätselhaften Indigo-Syndrom leiden. Wer ihnen zu nahe kommt, entwickelt Symptome wie Kopfschmerzen, Schwindel, Übelkeit,

0: alte Mappe mit seinen ersten Geschichten. Glücklich wie Blei im Getreide sind die Kurzzusammenfassungen von 45 dieser frühen Schreibversuche. Geschichten mit schiefen Metaphern, kurioser Handlung und skurrilen Einfällen, die Setz kommentiert. Witzig und kurzweilig.
1: Monde vor der Landung.
0: Clemens Setz at his best. Ein faszinierender Roman über die reale Lebensgeschichte von Peter Bender, einem frühen Anhänger der Hohlwelttheorie. 12 Jahre lang hat Clemens Setz zu Peter Bender recherchiert, der in den 1920er Jahren eine eigene Glaubensgemeinschaft gründet und fest davon überzeugt ist, dass die Menschheit nicht auf, sondern im Inneren einer riesigen Hohlkugel lebt. Im Buch beschäftigt sich Setz auch mit der Faszination der Menschen für Verschwörungstheorien. Kein Buch für nebenbei, ein Roman für alle, die sich gern über mehrere hundert Seiten in eine fremde, verschlungene Gedankenwelt hineinziehen lassen.
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3: Yes, you've heard it. Indigo, glücklich wie Blei im Getreide and Monde vor der Landung. 3 books to get to know Austrian author Clemens Setz.
4: Und hier ist jetzt ein Song vom 1. Wiener Heimorgelorchester. Die haben ein Gedicht von Clemens Setz vertont, der ausgestorbene Astronaut.

0: That's Georgia Smith with Little Things. It is the little things in life. I'm very excited that the temperature has dropped all over Austria, it seems.
1: Ah, yeah, durchatmen.
0: Oh, thank God for that. No more sweating just by doing nothing.
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0: 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It's just coming up to 6:30 and it's time for the FM4 News with Konstantin Hahn. Good morning.
19: Guten Morgen. Russland hat die nächste schwere Angriffswelle auf ukrainische Städte gestartet. Kurz nach Mitternacht hat die Flugabwehr in fast allen Landesregionen Luftalarm ausgelöst. Aus Kiew wurden heftige Explosionen gemeldet. Mehrere Gebäude wurden laut Behörden beschädigt. Mindestens 7 Menschen wurden getötet und mehr als 20 weitere Menschen verletzt. In der iranischen Hauptstadt Teheran findet heute ein Trauerzug für den getöteten obersten Führer Ayatollah Ali Khamenei statt. Der Zug durchquert die Millionenmetropole von Ost nach West. Khamenei ist seit 2 Tagen in einer Moschee in Teheran aufgebahrt. Die Beisetzung ist für Donnerstag geplant. Rund 1.300 Bewerberinnen und Bewerber treten heute zum ersten Aufnahmetest für das Uni-Masterstudium Psychotherapie an. Der Test entscheidet über die Vergabe von 500 öffentlich finanzierten Studienplätzen. Laut Ministerium gibt es für alle Studienstandorte mehr Anmeldungen als Plätze. Für die 40 Plätze in Wien haben sich etwa mehr als 10-mal so viele Interessierte gemeldet.
20: Men's Football World Cup.
19: England und Norwegen ziehen bei der Fußball-WM ins Viertelfinale ein. Die Engländer setzen sich im Achtelfinale gegen Co-Gastgeber Mexiko durch und Norwegen gewinnt gegen Rekordweltmeister Brasilien. Christoph Ott.
1: Die Norweger rudern weiter und stehen nach einem 2:1 gegen Brasilien im Viertelfinale. Mann des Spiels ist mit 2 Toren einmal mehr Superstar Erling Haaland. Es ist einer der verrücktesten Tage in der norwegischen Geschichte und wir müssen es einfach genießen und den Moment auskosten. Das ist verrückt, sagt Haaland nach dem Spiel. Für den Anschlusstreffer der Brasilianer sorgt Neymar in seinem letzten WM-Spiel spät in der Nachspielzeit. Norwegen trifft nun im Viertelfinale auf England. Das Team von Trainer Thomas Tuchel setzt sich im Aztekenstadion in Mexiko mit 3:2 gegen Co-Gastgeber Mexiko durch. Jude Bellingham bringt die Engländer mit einem Doppelpack in der ersten Hälfte auf die Siegerstraße und Harry Kane erhöht in der zweiten Hälfte per Elfmeter.
19: Und das Wetter heute bringt einige Wolken und über den Tag verteilt überall ein paar Regenschauer, dazwischen aber auch größere Sonnenfenster. Am wärmsten im Süden und ganz im Westen. Die Höchstwerte 19 bis 29 Grad.
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0: 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It's Lauren Foster here and
1: Nina Hochreiner. Guten Morgen.
0: Yes, and you've probably heard it so far. Austria is out of the Men's World Cup. England is still in, though, I'd just like to say.
1: Yeah, congratulations, Lauren.
0: And thank you. And today, Portugal plays against Spain at 9 p.m. to decide their fate.
1: Falls euch Fußball nicht so interessiert und ihr heute Abend trotzdem mit wem schauen müsst, haben wir jetzt drei spannende WM-Geschichten für euch, mit denen ihr dann im Smalltalk brillieren könnt.
0: Always useful. You're welcome, liebe Listeners.
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3: 16 Teams sind bei der WM schon in der Vorrunde ausgeschieden. Am wenigsten hätte man damit wohl bei Uruguay gerechnet. Die zwei WM-Titel sind zwar schon sehr lange her, trotzdem galt das kleine Land als Fixkandidat für die K.O.-Runde. Nach zwei Unentschieden gegen Saudi-Arabien und das Sensationsteam aus Capo Verde heißt es für Uruguay aber jetzt Abflug nach Hause. Wobei, auch das ist schwierig, denn der uruguayische Fußballverband hat einfach den Flieger gecancelt, der das Team nach Hause bringen hätte sollen. Die Spieler müssen sich jetzt selbst einen Flug buchen. Ganz schön passiv-aggressiver Move. Auch das Team aus Südkorea hat nach drei Spielen die Heimreise antreten müssen. Zwar haben sie noch einen Flieger bekommen, allerdings haben sie keinen Trainer mehr. Hong Myung-bo hat in einer Pressekonferenz seinen Rücktritt verkündet. Die Zuseherinnen und Zuseher in Korea haben ihn dabei aber nicht gesehen. Grund dafür, das südkoreanische Staatsfernsehen hat das Gesicht des Trainers verpixelt. Das ist nicht neu. Wenn sich prominente Menschen in Südkorea etwas zu Schulden kommen lassen, werden sie üblicherweise im Fernsehen verpixelt. Neben Verbrechen reicht dafür also anscheinend auch schon eine schlechte WM-Performance. Eine ordentliche Performance hat dafür FIFA-Präsident Giovanni Infantino hingelegt. Gefühlt ist er bei jedem WM-Spiel dabei und eigentlich nicht nur gefühlt. In den zwei Wochen, die die Gruppenphase gedauert hat, ist Infantino gleich 27 Mal zwischen den einzelnen WM-Stadien hin und her geflogen, manchmal gleich dreimal pro Tag. Dafür benutzt er einen Privatjet, den ihm die Fluglinie Qatar Airways zur Verfügung stellt. Seine weiteste Reise war von Vancouver nach Miami, das sind 4.500 Kilometer. Aber es geht auch kürzer. So ist ein Flug von Philadelphia nach New Jersey verzeichnet, Luftlinie 148 Kilometer. Insgesamt bringt er es nach zwei Wochen auf 50.000 Kilometer Flugstrecke. Das ist ein CO2-Ausstoß von 516 Tonnen, ca. 100 Mal so viel wie ein durchschnittlicher Mensch pro Jahr verbraucht.
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0: Where is my husband? Ray is still looking, but Taylor Swift is not anymore. She got married to Travis Kelce just last weekend after singing countless songs about happy endings and weddings and romance. Well, she finally caught up with her art. But what everybody, including us, is still wondering about is the not so romantic choice of the wedding location. Madison Square Garden was the choice, a windowless indoor concert venue in the middle of New York City.
1: Ja, von allen Venues der Welt muss man sich da fragen, hätte es da nicht was Schöneres geben? Ein Argument für den Madison Square Garden war natürlich, laut Berichten, waren die Sicherheitsvorkehrungen, also Taylor und ihre Gäste konnten mit den Limos direkt reinfahren ins Venue, keine Chance für Paparazzis, irgendwas da von oben zu fotografieren oder einen Blick zu erhaschen. Es ist eh smart. Aber wir haben uns gedacht, wir hätten in Österreich eigentlich auch einige vergleichbare Locations anzubieten gehabt.
0: So, Nina, hit me with it. What do you have?
1: Also so vielleicht die Tiefgarage am Karlsplatz.
0: Ah.
1: So ein Betontraum mitten im Zentrum von Wien, null Tageslicht.
0: Fantastic.
1: Charmanter Duft von Abgasen.
0: Confusing, you don't know how to get
1: there. Jeder Celebrity-Guest kriegt einen eigenen Parkplatz.
0: Great.
1: Rausfinden, aber vielleicht nicht mehr, ja. Dann hätte ich noch anzubieten, vielleicht den Flakturm im Esterhazy-Park. Mhm. Auch so ein massiver, fensterloser Betonklotz. Ist zwar das Haus des Meeres drin, aber die paar Viecherl könnte man auch für einen Tag umsiedeln, denke ich mir. Und die Haie könnten zum Beispiel Trauzeugen sein.
0: Yeah, that'd be happy doing that, I'm sure.
1: Oder schauen wir weiter in Österreich, Salzwelten in Hallstatt.
0: Okay.
1: Hallstatt ist eh weltberühmt für seine Romantik, aber tief unter der Erde im Berg drinnen, da wären Taylor und Travis halt absolut paparazzi-sicher und garantiert auch ohne ein einziges Staubkorn Sonnenlicht.
0: Romantic.
1: Oder wie wär's mit dem Fendertunnel in Vorarlberg? Wer braucht schon den Bodenseeausblick, wenn man eine kilometerlange fensterlose Betonröhre mieten kann? Akustisch auch ein absoluter Traum für ein lautes Ja.
0: I think you should be a wedding planner, Nina, because those locations sound absolutely fantastic. I'm sure Taylor Swift would love them. Maybe she wants to consider them for her next wedding.
1: Ja,
0: could
1: warum
0: be
1: nicht?
0: Actually romantic. Get it? Here she is now with Actually Romantic.

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0: It's 10 minutes past 7 and time to talk about something a little more serious. You may know the hand signal that you can use if you are in danger. For example, in situations of domestic violence, you can open your palm, tuck in your thumb and then close your fingers over your thumb. And if you see someone do this in public, then the person is trying to indicate that they need help.
1: Dieses stille Signal ist aber nicht die einzige Möglichkeit, sich schnell und unbemerkt Hilfe zu holen. In Österreich gibt es auch den sogenannten stillen Notruf. Den stillen Notruf könnt ihr unbemerkt mit eurem Handy absetzen. Wie das genau funktioniert, hat Daniel Grabner, den Erfinder des stillen Notrufs vom Verein zur Entwicklung von standardisierten und barrierefreien Notrufen, gefragt.
2: Um den stillen Notruf auf eurem Handy zu nutzen, braucht ihr die DEC 112 App. DEC 112 steht für Digital Emergency Call 112. Der stille Notruf ist für Situationen gedacht, in denen man bedroht wird, Gewalt erfährt und ein Anruf oder ein Chat mit Einsatzkräften nicht mehr möglich ist. Gabriel Unterholzer.
3: Den stillen Notruf kann man absetzen, indem man die DEC 112 App öffnet, den Button für den stillen Notruf zweimal drückt und man landet dann in der Chat-Oberfläche. Das heißt, man kann mit der Leitstelle chatten, muss aber nicht. Im Hintergrund wird dann automatisch immer die aktuelle GPS-Position übermittelt. Außerdem werden persönliche Daten, die man vorher in der App erfassen hat können, übermittelt. Und ansonsten wird auf jeden Fall eine Streife entsendet und der Ort, wo sich die Person gerade aufhält, aufgesucht.
2: Der stille Notruf kann nicht mehr storniert werden. Die Polizei kommt auf jeden Fall. Wollt ihr die App nutzen, müsst ihr sie downloaden und euch einmalig mit eurer Telefonnummer registrieren.
3: Ansonsten kann man freiwillig eigene Daten angeben, das ist Name, Adresse, Wohnort, was man in der App schon selbst angeben kann. Und die App fordert einen auch auf, dass man den GPS-Standort teilt im Fall eines Notrufs, damit dieser automatisch übermittelt werden kann und die Leitstelle auch einen Abgleich zwischen GPS-Position und Adressdaten machen kann.
2: 69.000 Menschen haben die DEC 112-App auf ihrem Handy. Rund 7.600 Notrufe wurden seit 2019 in der App abgesetzt. Der stille Notruf kann in ganz Österreich genutzt werden. Ursprünglich wurde die App für Gehörlose entwickelt, um via Text mit Notrufdiensten chatten zu können. Gabriel Unterholzers Verein setzt sich für barrierefreie Notrufe nicht nur in Österreich, sondern als Standard in der gesamten EU ein. Denn
3: aktuell gibt es ja das Problem, dass Nutzerinnen von einer deutschen Notruf-App die nicht in Österreich verwenden können und umgekehrt. Und das würde eben der Standard verhindern. Am Ende wird es wahrscheinlich allen zugutekommen, weil es dann ja trotzdem nationale Notruf-Apps geben kann. Aber sie funktionieren alle interoperabel. Das heißt, ich kann mit der kroatischen App in Österreich einen Notruf absetzen und umgekehrt mit der österreichischen in Kroatien eine absetzen.
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0: That's Can't Hold Us from Sampa the Great. It's 20 minutes past 7, and over the last 40 years, the Donau Inselfest has transformed into the largest free open-air festival in Europe. Maybe you went to see it yourself and visited the FM4 stage at the Donau Inselfest in Vienna this weekend.
1: Ja, ich kann euch sagen, wer dort war, ich war nämlich dort. Wir haben den ganzen Abend live von der FM4-Bühne gesendet und alle Konzerte übertragen, und es waren auch ganz, ganz, ganz viele andere Menschen dort. Und ich fand's super. Wie fandet ihr's?
2: Ja, Donau Inselfest ist natürlich immer ein Pflichttermin, jedes Jahr wieder einfach so toll, seine Favorite Acts for free zu sehen in Wien, ist einfach, einfach toll.
3: Also es war richtig geil einfach. Und Zartmann, I love you.
4: Das war so stimmungsvoll. Die Menge hat mitgejubelt, getobt. Es war einfach ein Wahnsinn.
5: Das erste Mal. Also ich war schon öfters an der Donau, aber Donauinselfest das erste Mal.
6: Boah, ich glaube jetzt 5-mal oder so. Ja, jedes Jahr, ongoing.
7: Ja, das finde ich eben sehr cool bei Donauinselfest. Also es gibt sehr viele interessante Stände, Live-Musik, also generell. Und deswegen finde ich auch der Vibe nice. Also es ist echt cool.
8: Gute Vibes, gutes Wetter, gute Musik.
9: Schule hat beendet gerade. Also einfach mit Freunden Spaß haben und das war's.
1: Ja, falls ihr nicht selbst am Donauinselfest wart, auf fm4orf.at und auf ohren.orf.at findet ihr alle Videos zu den Konzerten von My Ugly Clementine, Giant Rooks und Zartmann.
0: 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Live from the FM4-Bühne.
10: Seien wir noch mal alle zusammen. Alles klar.

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0: 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That already happened last week. But what happened this morning is England is still in. As you might only be listeners, that makes me as a British person quite happy. 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
0: 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It's 7:30 in the morning and time for the FM4 News with Konstantin Hahn. Good morning.
13: Guten Morgen. In der iranischen Hauptstadt Teheran findet heute ein Trauerzug für den getöteten obersten Führer Ayatollah Ali Khamenei statt. Khamenei ist seit 2 Tagen in einer Moschee in Teheran aufgebahrt. Am Donnerstag soll er beigesetzt werden, berichtet Iran-Korrespondentin Rosa Lyon.
14: Die Mossallah, die große Moschee von Teheran, platzt aus allen Nähten. Über knisternde Lautsprecher ertönt eine bekannte Passage aus einer Rede Khameneis. Die iranische Führung hat die Beerdigung Khamenei's zur Demonstration von Macht, Stärke und Einheit erklärt. Doch der Ort, die große Moschee von Teheran, hat offensichtliche Schwächen. Sie ist fast so alt wie die Islamische Revolution und dennoch sind zwei Minarette nur halbfertig. Für Kritiker symbolisiert die Mosalla die unerfüllten Versprechen des obersten Führers Ayatollah Ali Khamenei.
13: Der Nationalrat beginnt heute eine fünftägige Sitzungswoche. Heute beschäftigen sich die Abgeordneten unter anderem mit dem Verbot von Einweg-E-Zigaretten, der Verlängerung der Autopickerl-Intervalle und der Einführung neuer Schulfächer, wie etwa dem Fach Medien und Demokratie. Ab Mittwoch steht dann das Doppelbudget im Mittelpunkt. In Venezuela hat sich die Zahl der Todesopfer durch das verheerende Doppelbeben am 24. Juni auf 3.342 erhöht. Mehr als 16.700 Menschen seien verletzt worden, so die Regierung. Zur Zahl der Vermissten macht sie keine Angaben. Die UNO geht von bis zu 50.000 Menschen aus. Die internationalen Rettungsteams haben mittlerweile ihre Suche nach Überlebenden eingestellt.
15: Men's Football World Cup.
13: England steht im Viertelfinale der Fußball-WM. Die Engländer bezwingen Co-Gastgeber Mexiko im Aztekenstadion mit 3:2 und spielen jetzt am Samstag gegen Norwegen. Die Norweger haben wiederum Rekordweltmeister Brasilien mit einem 2:1 aus dem Turnier geworfen. Und das Wetter heute bringt einige Wolken und über den Tag verteilt überall ein paar Regenschauer, dazwischen aber auch größere Sonnenfenster. Am wärmsten im Süden und ganz im Westen. Die Höchstwerte 19 bis 29 Grad.
16: So. 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

0: Ja, im September hat Nina Chuba ihr Album Ich lieb mich, ich lieb mich nicht veröffentlicht, das in Österreich und Deutschland gleich ganz vorne in den Charts dabei war. Aber so schön ein Album ist...
1: Ich glaube, das richtige Gefühl, das kann man nicht nach Hause holen. Man muss einfach das immer live sich anschauen und dann fühlt es sich am schönsten an.
0: Yes, Nina Chuba is playing live on the 9th of July at the Stadthalle in Vienna and on the 10th of July open air at the Donaulände in Linz. So that's this week on Thursday and Friday. Ja, und für das Konzert in Linz am Freitag haben wir jetzt Karten zu verlosen. Ihr müsst einfach nur jetzt anrufen. 0800 226 996. Wir machen es übers Telefon. 0800 226 996. Es gibt ein kleines Nina Chuba Quiz. Dafür kriegt ihr die Karten.
2: Yes, ring us up if you want to play. For the meanwhile, here's Nina Chuba with Nina.

0: 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And we've got Johanna on the line with us, who's ready to answer some questions about Nina Chuba. Hopefully you have 1 minute to answer them, and to win the tickets you need to get at least 5 right. Are you ready, Johanna?
1: Yes, I am.
2: Super, Johanna. Wenn du eine Frage nicht weißt, kein Problem, dann sag einfach weiter. Dann würde ich sagen, es geht los.
0: Here we go. What is Nina Chuba's real name?
1: Nina... just 1 second.
2: Googeln gilt nicht. Das dauert so lang.
1: No, weiter.
2: Okay. Mit wem hat Nina Chuba einen Podcast?
1: Weiter.
2: Mit ihrem besten Freund und Drummer Momme Hitzemann.
0: In which TV show for children did Nina Chuba play a detective when she was 7 years old?
1: Thought it was girl. Weiter.
2: Die Pfefferkörner. Trägt Nina Chuba Ohrringe?
1: Ja.
2: Ja, das stimmt. Ein Punkt.
0: What's the title of Nina Chubas first song that she published in German?
1: Weiter.
2: War Nina Chuba eine Kandidatin im Duell um die Welt von Joko und Klaas?
1: Ja.
2: Okay, jetzt ist leider die Zeit schon vorbei, Johanna.
0: We've got 2 points.
2: Ich glaube, das reicht leider nicht ganz. Ich glaube, bei 4 hätte ich es noch durchgehen lassen.
0: Yes, ja, I agree.
2: Es ist auch ein schwieriges Quiz.
1: Ich probiere es das nächste Mal nochmal, kein Problem.
2: Okay, einfach nochmal kurz die Bio durchlesen und dann
0: scan it through, yeah. And then we'll get it right next time.
2: Okay, vielleicht verlosen wir morgen wieder, Johanna.
1: Okay,
2: sei wieder dabei.
1: Thank you very much.
2: Okay, danke fürs Mitspielen. Ciao.
0: Bye.

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0: 10 past 8 in the morning, and in case you've missed it, last week WhatsApp started offering the opportunity to reserve a username for a new feature that's being introduced. And if you haven't gotten the chance to reserve yours yet, you will soon.
1: In den nächsten Monaten will die Messenger-Plattform ihren UserInnen das Chatten ohne Telefonnummer ermöglichen. Man muss nur mehr noch den Usernamen austauschen.
0: And by doing this, WhatsApp seems to be finally catching up with other platforms like Telegram, for example, who have been offering similar features for a while.
1: Dadurch, dass man nur den Usernamen weitergeben muss, wird das Ganze viel anonymer und datenschutzkonformer. Und wer sich jetzt fragt, ja, aber kann man da nicht einfach Namen so lange suchen, bis man die richtige Person gefunden hat?
0: To that, WhatsApp says, no, it won't be possible to just simply search for anybody called Nina, for example. Mm-hmm. In order to find a user, you have to know the right username. Only then will it come visible to you. On top of that, users can choose to add a passkey to their username that others have to know as well in order to send you a message.
1: Okay, also was wir daraus lernen, wenn du nicht für jeden einfach erreichbar sein möchtest, dann vielleicht nicht den echten Namen nehmen, aber trotzdem such dir was aus, was leicht ist und leicht weiterzugeben ist, falls wer fragt. Ah ja, und 3 bis 35 Zeichen sind erlaubt.
0: Yeah, so no pressure. And if now you're thinking, help, what do I call myself? Nina and I are here to help, mm-hmm. liebe listeners. Send us a WhatsApp to 0664-828-4444 with your name and a hobby that you do or something that makes you you, and we'll come up with a username for you.
1: Genau, wir können das besonders gut, ja.
0: Gut kennen wir
1: uns. Um unsere Skills kurz zu demonstrieren. Ich habe einen Usernamen für dich, Lauren. Mm. Und zwar wäre das Lailafo. Weil Lai vom Kärntnerischen Lai Lai.
0: Right.
1: Und La Fo, Lauren Foster, also Vor- und Nachname. Lai La Fo.
0: I love it. It's simple. It's everybody can
1: elegant,
0: spell it.
1: Oder?
0: Yeah, it's perfect. Nina, you I would give up Nina because of the, you know, the app from the app Neutauchen that you love to do.
1: Mm-hmm.
0: Or I've got a second one. I've got nie, Bindestrich, ohne Musik, Bindestrich, nah, because you're a DJ.
1: Mag ich beides? Werde ich mir überlegen.
0: Pick and choose which one you can reserve, is what I would say.
1: Endlos Vorschläge für euch. Schickt uns euren Namen und etwas über euch an 0664 828 4444. Wir schlagen euch euren WhatsApp-Username vor.
0: The more oddly specific, the better.

0: That's Pink Pantheress with A Girl Like Me. It's 17 minutes past eight and we've just been talking about the new WhatsApp feature that WhatsApp is starting to roll out. You can now reserve a nickname so you can later just use your nickname on the app instead of your phone number to chat to people. And if you're still panicking and struggling to find a nickname, Nina and I have offered our services to find you one. And yeah, one of our liebe listeners has texted us.
1: Yeah, Jean-François meinte, also mit seinem Namen und mit seinem Hobby Rennradfahren sollen wir was finden.
0: Yes.
1: Also französischer Name und Rennradfahren, das ist ganz eindeutig Tour de Jean.
0: Tour de Jean instead of Tour de France.
1: Nicht schlecht, oder?
0: Ja.
1: Lauren, ich habe noch was. Wir haben gerade noch was reinbekommen.
0: Oh,
1: wir
0: wow.
1: müssen jetzt on the spot. Wir können gar nicht überlegen.
0: Oh,
1: also
0: no.
1: Leonhard, Leo, ist Hobby-DJ, Filmfreund und Hobby-Gärtner. Ich denke jetzt so in Richtung von wegen Filme Leo DiCaprio. Aber
0: yes,
1: statt Caprio war es mit Gärtner.
0: Leo die Gärtner. No, oh my God, that's horrible.
1: Leo Löwenzahn.
0: Leo Löwenzahn.
1: Ja.
0: Leo die Löwenzahn, I like that.
1: Leo die Löwenzahn.

0: That's Central Cee with Doja, bringing the time up to 8:26.
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0: It's exactly 8:30 in the morning and time for the FM4 News with Konstantin Hahn. Good morning.
21: Guten Morgen. Für den Nationalrat beginnt heute eine außergewöhnlich intensive Woche. Bis inklusive Freitag treten die Abgeordneten jeden Tag im Parlament zusammen. Viktoria Waldhäusl berichtet.
22: Ein Verbot von Einweg-E-Zigaretten, die Verlängerung der Autopickerl-Intervalle, die Einführung neuer Schulfächer wie Informatik und künstliche Intelligenz sowie Medien und Demokratie. Das und noch viel mehr wird die Abgeordneten ab heute beschäftigen. Ab Mittwoch werden zusätzlich rund 70 begleitende Gesetze für das neue Doppelbudget beschlossen, darunter die Pensionsanpassung leicht unter der Inflation und eine Nichtanpassung der Familienbeihilfe und anderer Sozialleistungen. Die Opposition, FPÖ und Grüne haben bereits im Vorfeld teils heftige Kritik geübt. Vor der Sommerpause ist im Parlament daher noch mit intensiven Debatten zu rechnen.
21: Russland hat die nächste schwere Angriffswelle auf ukrainische Städte gestartet. Kurz nach Mitternacht hat die Flugabwehr in fast allen Landesregionen Luftalarm ausgelöst. Aus Kiew wurden heftige Explosionen gemeldet. Mehrere Gebäude wurden laut Behörden beschädigt. Mindestens 7 Menschen wurden getötet und mehr als 20 weitere Menschen verletzt. Der israelische Premier Netanyahu hat Annexionen im Süden des Libanon angedeutet. Mehrere christliche Dörfer im Südlibanon hätten darum gebeten, in das israelische Staatsgebiet eingegliedert zu werden, sagt Netanyahu im Interview mit dem Sender Fox News. Demnach hätten die christlichen Dörfer um Schutz vor der islamistischen Hisbollah-Miliz gebeten. Vertreter der christlichen Dörfer weisen diese Aussagen aber zurück. In Spanien beginnen wieder die umstrittenen Stierrennen von Pamplona. Das insgesamt 9-tägige Fest wird heute Mittag eröffnet. Der erste Stierherz findet morgen statt. Tierschützer protestieren schon seit vielen Jahren gegen das Spektakel und sprechen von einer mittelalterlichen Tortur. Und das Wetter heute bringt einige Wolken und über den Tag verteilt überall ein paar Regenschauer, dazwischen aber auch größere Sonnenfenster. Am wärmsten im Süden und ganz im Westen. Die Höchstwerte 19 bis 29 Grad.
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0: It's Lauren Foster and Nina Hochrenner here with you today. And we've just been talking about WhatsApp nicknames, because you have to think of one now.
1: Genau, für eure neuen WhatsApp-Usernamen sind wir zur Stelle. Und die Sandra zum Beispiel hat uns geschickt ihre Eckdaten. Sie ist Mama und Steuerberaterin. Ihre Hobbys sind Sauerteigbrot, Garten und Konzerte. Und da haben wir uns haben ein bisschen nachdenken müssen. Unser Vorschlag wäre, passt auf, Dough Jacket, ja, aber Dough, weil Teig, yes, und heißt umgangssprachlich im Englischen ja auch Zaster, Money. Kohle, yes, Money, yes, yes, ja. Doja und dann Cat, und das AT in Cat steht für AT, die ersten zwei Buchstaben beim IBAN in Österreich.
0: Yes, you have to write it in capital letters. Mhm.
1: Und Sandra hat zurückgeschrieben, es ist perfekt. Und so viel cooler, als sie dachte.
0: So, as of now, Nina and I, we're starting a business for WhatsApp, yeah, usernames.
1: We won't make much money for it, because we're doing it for free, liebe, okay, listeners.
0: Well, you know, we love our liebe listeners.
1: Wenn ihr noch einen WhatsApp-Username braucht, wir sind zur Stelle.
0: Yes, text us.

0: Im September hat Nina Chuba ihr Album Ich lieb mich nicht veröffentlicht, das in Österreich und Deutschland gleich ganz vorne in den Charts dabei war. Aber so schön so ein Album ist.
1: Ich glaube, das richtige Gefühl, das kann man nicht nach Hause holen. Man muss einfach das immer live sich anschauen und dann fühlt sich's am schönsten an.
0: Nina Chuba spielt diese Woche 2 Konzerte in Österreich und für das Konzert in Wien am Donnerstag haben wir jetzt Karten zu verlosen. Und Katharina ist schon mit uns am Telefon. Hallo Katharina!
2: Hallo, hi.
0: Was macht dich denn zu einem großen Nina Chuba-Fan?
2: Nina Chuba höre ich jetzt eigentlich schon sehr lange. Also man kennt sie ja eigentlich vor allem seit ihrem Durchbruch von Whiteberry Lillet. Aber ich habe es erst tatsächlich letztes Jahr geschafft, sie zum ersten Mal live zu sehen. Und ich war halt nicht nur quasi von ihrem Konzert und ihrer Bühnenpräsenz beeindruckt, sondern auch eigentlich so von dieser Community, die sie dort geschaffen hat. Weil die Crowd war so divers, also echt von den kleinsten Kindern. Also ich habe auch noch nie so viele kleine Kinder gesehen bei einem Konzert. Über Jugendliche und Leute in meinem Alter bis hin zu quasi älteren Personen. Und man hat wirklich gemerkt, für alle war es dort so ein Safe Space. Und wenn ein Artist so ein Gefühl für so viele verschiedene Menschen es quasi schafft, dann ist das schon sehr cool und etwas Besonderes. Und das würde ich eigentlich sehr gerne quasi nochmal wieder erleben.
0: So, Schuss, dann bist du die perfekte Kandidatin für unser Nina Chuba Quiz.
3: Absolutely. She was so good. You had to see her again. Now, to get in the mood for our Nina Chuba Quiz, we're of course going to play a Nina Chuba song and we'll be right back with you in a second.

0: und dein Wildberry Lilly.
1: Das ist Nina Chuba and Katharina will Tickets zu Nina Chuba. She's here with us now. Katharina, we have a few questions about Nina Chuba prepared for you and you will have 1 minute to answer them. To win the tickets, you need to get at least 5 answers right.
2: Und wenn du eine Frage nicht weißt, kannst du auch einfach weiter sagen. Bist du ready, okay. Katharina?
3: Ja, ich hoffe, ich bin ready.
1: Okay, then I'd say let's get it started. Here we go.
2: Wie heißt Nina Chubas Podcast?
3: Die Leute lieben das.
2: Richtig.
1: Which song made Nina Chuba famous in 2022?
3: Wildberry Lily.
1: Correct.
2: Hat Nina Chuba mal in Das Traumschiff mitgespielt?
3: Ja, hat sie.
2: Ja, vorbei.
1: What hair color does Nina Chuba have?
3: Braun.
1: Correct.
2: Stimmt es, dass Nina Chuba als erste deutsche Künstlerin im Videospiel Fortnite eine eigene Insel namens Star Tycoon gewidmet wurde?
3: Ja, das stimmt.
1: Correct. What's the title of her first studio album that was released in 2023?
3: Glass.
1: Correct.
2: In welchem deutschen Bundesland wurde Nina Chuba geboren?
3: In Hamburg?
2: Schleswig-Holstein.
3: Nein.
1: Okay, we're skipping it. Weiter. Next question.
3: Berlin?
2: Schleswig-Holstein was.
1: In which month is Nina Chubas birthday?
3: In welchem Monat?
1: Yes.
3: Oktober.
1: Correct.
2: Wow. Das waren 7 Fragen richtig, Katharina. Brillant. Also da ist wirklich eine Nina Chuba-Kennerin am Start.
1: Unbelievable.
2: Wohlverdienter. Könnten diese Tickets für dich nicht sein. Gratuliere.
1: Congratulations.
3: Dankeschön.
2: So, dann würde ich sagen, wir schicken die 2 Karten an die Katharina. Und was machen wir, Lauren?
1: We're saying thank you for playing.
2: Danke fürs Mitspielen, danke für dein Wissen.
1: We will play some more music. Thank you, Katharina.
3: Danke.

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0: That's Jet with Are You Gonna Be My Girl. It's 8 minutes past nine. We have been looking for nicknames for you for WhatsApp because WhatsApp is rolling out a new feature that allows you to only give away your nickname and not your phone number. And we've asked you, what's your name and what's a hobby of yours? Jenny, send us a message.
1: Guten Morgen, FM4. Ich finde eure Aktion super mit diesem Namen für WhatsApp. Ich bin gespannt, was ihr für mich findet. Mein Name ist Jenny. Ich mag gern segeln und Karate vor allem und bin Trainerin. Vielleicht fällt euch was ein. Danke euch.
0: I think we found something.
2: Ja, wir haben lange überlegt. Also, wenn wir das richtig verstanden haben, Jenny, bist du Karate-Trainerin. Mhm. Also haben wir gedacht, ein Karate-Trainer, das ist ein Sensei.
0: Yes.
2: Jetzt haben wir uns gedacht, Chensei.
0: Yes.
2: Ja, und weil du gerne segelst, Captain Chensei.
0: I'd take it. I think it works. It works.
2: Yeah, you take it. Jenny has to take
0: it.
2: Yeah, let us know what you think.
0: Of course we'd take our own ideas. Will you, Jenny?

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2: It's 9:30 and time for the FM4 News with Konstantin Hahn. Good morning, Konstantin.
3: Guten Morgen. US-Präsident Donald Trump will Regierungskreisen zufolge am Rande des bevorstehenden NATO-Gipfels in der Türkei mit dem ukrainischen Präsidenten Volodymyr Zelensky zusammentreffen. Bei der übermorgen geplanten Begegnung soll erörtert werden, wie der Krieg zwischen Russland und der Ukraine beendet werden könne, sagt ein hochrangiger US-Regierungsvertreter. In gleich mehreren Ländern im Süden Europas toben derzeit Waldbrände. Besonders spitzt sich die Lage in Südfrankreich zu. 5000 Menschen mussten ihre Häuser verlassen. Matthias Humpelstädter berichtet.
4: Rauchsäulen, die den Himmel verdunkeln. Flammen, die sich immer weiter ausbreiten. Eine Fläche so groß wie der Wörthersee ist in Südfrankreich bereits vernichtet worden. Betroffen ist nun auch ein Abschnitt der Tour de France. In der betroffenen Region findet das Event deshalb ohne Publikum statt. Brände gibt es zudem in Portugal, Spanien und Griechenland. Nahe der Großstadt Thessaloniki sind eine Recyclinganlage und eine Textilfabrik abgebrannt. Auch hier hat es Evakuierungen gegeben.
3: Rund 1300 Bewerberinnen und Bewerber treten heute zum ersten Aufnahmetest für das Uni-Masterstudium Psychotherapie an. Der Test entscheidet über die Vergabe von 500 öffentlich finanzierten Studienplätzen. Laut Ministerium gibt es für alle Studienstandorte mehr Anmeldungen als Plätze. Für die 40 Plätze in Wien haben sich etwa mehr als 10-mal so viele Interessierte gemeldet. Der Stellenabbau in der deutschen Autoindustrie geht in die nächste Runde. Der Sportwagenhersteller Porsche plant laut Handelsblatt bis zu 4000 Stellen zu streichen, vor allem in Deutschland. Der Sparkurs bei Porsche soll vor allem Management und Verwaltung betreffen. Details werden bis Monatsende erwartet. Das Wetter heute bringt einige Wolken und über den Tag verteilt überall ein paar Regenschauer, dazwischen aber auch größere Sonnenfenster. Am wärmsten im Süden und ganz im Westen. Die Höchstwerte 19 bis 29 Grad.
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4: Platz 3.
5: Aus Schottland, da kommt der Producer und DJ Barry Can't Swim. Der hat einen neuen Song rausgebracht, wirklich kurz vor der Hitzewelle, die komplett Europa im Würgegriff gehalten hat. Das ist ein Banger für alle House-Enthusiastinnen, für Light-Headed Day Raves. Platz 3 in den FM4-Charts. Barry Can't Swim mit Return to Bybo.

0: Platz 2.
1: Tove Lo hat ein neues Album rausgebracht. Das Album heißt Astros und sie hat über ihr Album gesagt, there's no good advice on this album. Gut, finde ich auch gut, wenn man so ehrlich damit umgeht. Und in dem Song, den wir jetzt hören, der heißt I'm Your Girl, Right, da geht es um eine Beziehung, aber da geht es eher um diesen Moment, wenn die eine Person die andere drängt und sagt, hey, was ist das eigentlich zwischen uns? Sind wir Friends with Benefits? Sind wir Gspusi? Ist das ein Situationship oder sind wir EFZ? Wohin entwickelt sich's? Das ist ja manches Mal ein ziemlich stressiger Moment. Platz 2 in den FM4-Charts, Tove Lo mit I'm Your Girl, Right. Tell me.

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2: Jungle heißt diese Band, verknüpfe ich persönlich sehr stark mit dem Gefühl von Sommer. Den Sommer, den man mit Friends verbringt. Und Jungle kommen auch dieses Jahr noch nach Österreich. Am 13. November 2026, Platz 1 der FM4 Charts, Jungle mit The Wave.

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0: Don't End Our Beginning on FM4. 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
1: Pamela Orange, better than before and better than ever before.
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1: 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And with around 80,000 people, it was his biggest concert ever.
3: Es war grandios. Ich fand es richtig geil.
4: Er ist jung, er ist fresh, er bringt irgendwelche coolen Sounds einfach auf die Bühne. Er bringt die ganze Stimmung in Masse und es macht einfach Spaß.
5: Einfach unglaublich. Also die Performance war super, weil er einfach gute Stimmung hineinbringt, egal wann.
6: Mir wurde gesagt, heute sind 80.000 da. Frag mich, wie es mir geht und ich sag, wir haben's überlebt.
3: Also es war richtig geil einfach. Und Zartman, I love you. Ich habe von den Konfetti, die er geschossen hat, auch welche aufgefangen, damit ich dann mit nach Hause nehmen kann und diese dann aufbewahren kann für die nächsten Male oder generell als gute Erinnerung.
7: Sehr cool sogar, vor allem weil es Wien halt eben gratis macht und die Zartman eigentlich generell ziemlich oft höre. Und von dem her, ich finde, er hat super gemacht, es hat Spaß gemacht. Wir waren in einer Gruppe, also was will man mehr.
1: Yeah, the good Stimmung from there. 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

0: was geht ab? Geht euch gut, Alter! Und jetzt wird auch von uns, von der Band. Es ist unglaublich schön, wie geil ihr aussieht, wie viele Leute da sind, wie viel Energie ihr habt.
1: Wie fucking viele Leute, was ein Meer an Menschen.
0: Lasst uns heute zur geilsten Zartmann-Show diesen Sommer werden lassen. Kevin!
2: Es ist auf jeden Fall die größte. Es ist auf jeden Fall die größte. Oh mein Gott, es sind so viele Menschen. Schön, dass ihr hier seid. Ich freue mich über jede einzelne Person, die hier ist, ganz ehrlich. Schön, wie viel Liebe ihr gebt, wie viel Spaß ihr habt. Ich glaube, wir werden einen wunderschönen Abend haben. Manchmal fühle ich mich wie in einem Winterschlaf, Magen voll gestoppt und müde, kalt und zäh. Manchmal tauche ich zu tief in die Vergangenheit.

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2: Liebe Hörerin, lieber Hörer, jetzt habe ich von der Sabine die Frage. Sie schreibt, lieber Ombudsmann, ich habe gehört, die Sommerferien sollen vorverlegt werden. Bitte noch länger, mir ist eh immer schon so fad den ganzen Sommer. Ja, du könntest ja deinen Eltern bei der Ernte helfen, liebe Sabine. Dafür sind die Ferien schließlich gedacht, habe ich, glaube ich, schon mal erwähnt. Na, früher hießen die auch nicht einfach nur Ferien. Da wurde dazu gesagt, wofür die gedacht sind. Es gab Kartoffelferien, Heuferien, Getreideferien. Insgesamt sprach man von Arbeitsurlaub und diese Arbeit sollte die Moral der Kinder heben. Seit fast 100 Jahren nehmen uns die Maschinen aber die Arbeit ab. Blöderweise haben die Kinder ihre Ferien aber nicht genützt, um sich eine neue Moral fürs Maschinenzeitalter auszudenken, sondern zum Faulenzen. Und jetzt haben wir den Salat und der kommt aus dem Glashaus, weil draußen ist es zu heiß und es wächst nur mehr Unkraut. Ja, ich will dir die Vorfreude auf den Sommer nicht nehmen, liebe Sabine, aber insgesamt ist die Menschheit auf keinem allzu guten Weg, kommt mir vor. Insofern schlage ich vor, du bereitest dich im Sommer akribisch auf das Kommende vor, knüpfst und pflegst soziale Kontakte, erforschst Natur und Kultur, machst dir ein umfassendes Bild von der Welt und schläfst dich zwischendurch gut aus, dann bist du im Herbst pumpelgesund, bestens vernetzt und voller neuer Fragen und das sichert Arbeitsplätze, zumindest meinen. Servus!
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0: eine neue Nummer von Wishy, Lovesick.
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0: Wohin man schaut, alle reden gerade nur über Männerfußball. Ich persönlich bin nicht so krass involviert in diese ganze Sache, kenne mich auch nicht so gut aus. Aber heute in der Früh habe ich ein paar schockierende Schlagzeilen gelesen. Das klingt alles sehr, sehr skandalös. Was genau ist passiert? Es hat eine rote Karte gegeben, und zwar gegen den US-Stürmer Folarin Balogun im Spiel gegen Bosnien-Herzegowina. Die rote Karte, das zeigt das Video, ja, das ist eine Karte, die kann man geben, die muss man aber nicht unbedingt geben, aber durchaus vollkommen gerechtfertigt. Und wie es halt so ist bei so Entscheidungen des Schiedsrichters, die dann relativ turnierentscheidend sein könnten, ja, da haben dann sehr viele Leute was zu sagen. Gestern ist dann bekannt geworden, dass die FIFA diese rote Karte zurückgezogen hat, also aufgehoben hat und in eine sogenannte Probezeit umgewandelt. Das ist etwas, das kommt eigentlich eher nicht so wirklich vor. Und vor allem haben dann mehrere US-Medien berichtet, dass es scheinbar einen Anruf gegeben haben soll bei der FIFA. Und zwar von niemand anderem als Donald Trump, der darum gebeten hat, doch bitte diese rote Karte aufzuheben. Wenn das tatsächlich so war, ja, dann ist das natürlich selbst in einer von Skandalen geprägten Geschichte wie der FIFA unfassbar arg. Es wird sich jetzt alles noch weisen. Hoffentlich werden da mal ein paar Leute ein bisschen was dazu kommentieren. Bis jetzt hat das Weiße Haus zumindest noch nichts dazu gesagt zu diesen Vorwürfen. Aber Belgien ist der Gegner der USA im Achtelfinale. Und Belgien wird jetzt juristische Schritte und mögliche Regelverstöße überprüfen und schauen, ob das wirklich so rechtens ist. Es bleibt spannend. Wir hören jetzt passend dazu einen Song von Manu Chao. FM4's Remy Gazi hat mich darauf hingewiesen, dass dieser Track, der ursprünglich mal gewidmet war an Diego Maradona, jetzt von Manu Chao umgewidmet wurde. Und zwar um Gianni Infantino und die FIFA zu kritisieren. Hier ist La Vida Tombola.

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1: Der 4. Juli oder wie es so schön heißt, the 4th of July, das ist nicht nur der Lieblingsfeiertag von Taylor Swift, Katy Perry und Donald Trump. Nein, dieses Jahr war der vergangene Samstag, der 4th of July, auch ein guter Tag für alle Fans von Beyoncé. Die hat nämlich komplett überraschend und ohne irgendwie das vorher anzukündigen, einen neuen Song veröffentlicht am 4. Juli. Er heißt Morning Dew Donk. Und ist das erste Lied von ihr, das sie veröffentlicht hat, seit über 2 Jahren. Außerdem läutet sie damit quasi offiziell den Countdown ein zum 20. Jubiläums ihres Albums B-Day. Und der Song, der wird auch auf der Jubiläums-Edition von diesem Album drauf sein. Das kommt am 4. September raus. Den Song können wir aber jetzt schon hören. Produziert von Pharrell Williams und Beyoncé. Hier ist Morning Dew Donk.

0: FM4 Hot mit Alisa Ocean. Und selbst wenn ich da jetzt aus dem Fenster schaue bei mir im Studio und der Himmel ein bisschen wolkenverhangen ist, sind wir schon mittendrin im Sommerfieber. Wir sind total auf Sommer eingestellt. Was bedeutet das? Hier gibt es natürlich ganz, ganz viel sommerliche Musik. Und heute startet auch endlich wieder unsere tolle Sendung, die Sommerhits 3000 ab 17 Uhr. Das wird ganz, ganz fein. Da gibt es dann wirklich nur Sommerhits. Hits, Hits, Hits, Sommer, Sommer, Sommer. Und vor allem stellen wir euch da dann auch neue Songs vor. Und wie jedes Jahr wird es dann auch irgendwann diesen Sommer wieder soweit sein. Und dann könnt ihr voten für euren FM4 Sommerhit 2026. Und ich glaube, ein Kandidat, der ist am Freitag erschienen. Und zwar hat diese tolle Band hier einen möglichen Sommerhit rausgebracht.
1: Hallo, wir sind Love It. Thanks.

Ja, Lovehead, das ist eine absolute FM4-Lieblingsband. Das haben diverse Exit-Polls des letzten Jahres gezeigt. Und sie haben jetzt einen neuen Song veröffentlicht. Und ich finde, der passt voll zum Sommer. Den hören wir uns jetzt an. Hier sind Lovehead mit ihrem neuen Song Marie.

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1: In FM4 Hot, da beschäftigen wir uns ja gerne mit aktuellen Trends in der Popkultur. Und ein musikalischer Trend, ein Song, an dem niemand vorbeigekommen ist in den letzten 2-3 Wochen, das ist dieser hier, der sicher der ein oder anderen Person vielleicht schon ein bisschen auf die Nerven geht, aber der halt irgendwie trotzdem ziemlich reinfetzt.

0: Das ist der Closing Track auf dem Album 2 von Kitschkrieg. Und zwar Gut genug, gemeinsam mit Blumengarten und Shirin David. Und dieser Song, der ist nicht nur bei uns im deutschsprachigen Raum total viral gegangen, sondern mittlerweile auch in den USA. Da ist es ein ziemliches Meme. Und ich habe es am Anfang gar nicht so verstanden, was genau daran jetzt so lustig ist. Ja, aber dann habe ich mich daran erinnert, dass ich früher auch extremer Fan war von so Misheard Lyrics Sachen. Und in den USA ist es ein Meme, weil anstatt Du bist gut genug, verstehen die Leute, also glauben sie, der Text ist Du bist gut genug. Und das finde ich hilarious. Jedenfalls haben wir schon spekuliert, wie lange es dauert, bis Remixes auf den Markt kommen von diesem Song. Und ein erster Remix ist jetzt da von Extension. Er heißt Du bist gut genug TikTok-Version. Und den hören wir uns jetzt gemeinsam an. Damit verabschiede ich mich auch. Alisa Ocean sagt, macht's es gut, Baba. Wir hören uns morgen wieder um 13 Uhr für FM4 Hot. Hier geht's gleich weiter mit Sounds Like FM4. Und das ist Du bist gut genug in der TikTok-Version.
1: Du

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17: Es war so eben 14 Uhr, hier sind die Schlagzeilen. Mindestens 18 Tote bei russischem Angriff auf Kiew. Und Hamas löst de facto Regierung im Gazastreifen auf. Hier ist Simon Fritz mit den FM4 News.
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18: 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This afternoon's weather is changeable with a mix of sunshine and clouds, as well as some rain showers and thunderstorms in parts. Highs range from 19 to 28 degrees.
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17: Schön, dass ihr wieder mit dabei seid. Heinz Reich hier. Mit 3 Stunden zwischen brandneuen Tracks, alten Favoriten und allem, was sonst noch dringend gehört. Zum Nebenbeitanzen, mitpfeifen, kurz abtauchen oder einfach lauter drehen. Und genau das machen wir jetzt bei diesem Opener. Chloe Moriondo, Oyster.

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3: 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Und Stichwort Damn Good Vibes. Jetzt kommen wir zu einem der größten und gleichzeitig schillerndsten Rockstars der 2000er Jahre. Pete Doherty. Mit den Libertines hat er den Indie-Rock der 2000er entscheidend geprägt. Roh, poetisch und immer ein bisschen am Rand des Chaos. Als es bei den Libertines zu kriseln begonnen hat, hat er kurzerhand die Band Baby Shambles gegründet. Und auch mit denen hat er Songs geschrieben, die bis heute die Szene inspirieren. Und er ist Fan von diesem Gericht hier.
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3: Der Goulash-Fan Pete Doherty. Fast noch größer als die Musik waren zeitweise die Schlagzeilen. Pete Doherty war berühmt-berüchtigt für seinen ausschweifenden Lebenswandel, für Exzesse und Eskapaden, die seine Karriere immer wieder überschattet haben. Aber inzwischen hat sich das Blatt gewendet. Doherty hat den Drogen entsagt, arbeitet konzentriert und diszipliniert an seiner Musik und kümmert sich wieder intensiv um die Libertines. Geht auf Solo-Tour und hat auch seine Baby Shambles wieder vereinigt. Diesen Sommer ist er mit ihnen gleich dreimal in Österreich. Sie spielen beim Acoustic Lakeside, das vom 16. bis 18. Juli im kärntnerischen Sittersdorf gefeiert wird. Dann kommen die Baby Shambles am 14. August zum Poolbar Festival in Feldkirch. Und am 15. August spielen sie eine Soloshow in der Arena Wien. Noch mehr Tipps findet ihr auf fm4urf.at/Termine. Und hier sind sie, die Baby Shambles mit dem vielleicht größten Hit ever. Nämlich Fuck Forever.

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1: Mit Heinz Reich hier im Studio. Ja, ich stehe hier quasi wie in einem Aquarium. Vor mir Lichter, Regler, Bildschirme, alles bereit. Der Kaffee wirkt schon, der nächste Song auch schon fast. Und eigentlich würde ich jetzt einfach weiterschauen in der Playlist. Aber vorher kurz zu euch. Wo seid ihr gerade? In der BIM, im Bus, im Zug, irgendwo unterwegs und draußen zieht der Tag einfach vorbei? Zu Hause am Balkon oder beim offenen Fenster mit was Kaltem in der Hand und ein bisschen weite Welt im Ohr? In der Uni, im Büro, eigentlich da, aber gedanklich schon leicht woanders? Schreibt mir, wo euch die Sendung gerade erwischt. Was ist bei euch los? Alltag, Chaos oder was ganz anderes?
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1: Und wenn ihr wollt, gern auch als Sprachnachricht.
3: Schick uns eine WhatsApp-Sprachnachricht am 0664 828 4444.
1: Einfach so direkt aus dem Moment raus was reinreden und ich höre zu. Ich kann zwar keine Musikwünsche erfüllen, aber ich kann euch passende Sounds für eure spezielle Hörsituation widmen. So à la Long Distance Dedication. Zum Beispiel, wenn ihr jetzt gerade rumspringen wollt, dann hätte ich Flachwitz, ich weiß. Jump Around, House of Pain.

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2: 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Ja, und ich habe das erste Echo per WhatsApp bekommen aus der weiten Welt da draußen auf das, was ich rausschicke an Sounds und meine Vermutungen, so meine Bilder von dem, was ihr so treibt in diesen Nachmittagsstunden. Dazu schreibt Kerstin, treffender könnte es nicht sein. Komplettes Chaos nach der letzten Unterrichtswoche. Alles sortieren, da passt die Musik gut. Der ganze Boden ist voll, es muss wieder etwas Ordnung her. Dann wird die Zimmertür des Arbeitszimmers geschlossen. Alltag einer Lehrerin mit zu vielen Materialien und Sachen, die sich gestaffelt und gesammelt haben. Musikalisch unordentliche Grüße aus dem Südburgenland, Kerstin. PS, zum Jumpen ist bei ihr gar kein Platz. Na dann jetzt, Kerstin, ein bisschen zum Chillen für dich. Gleich nach dieser Kurve die Groove Armada mit At The River.
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0: Neu auf FM4 jetzt Forrest Nolan. Kommt aus San Francisco, lebt inzwischen in L.A. und ist nach einer längeren Pause wieder mit neuer Musik zurück. Die neue Nummer von Forrest Nolan heißt Of Everyone in the World, zusammen mit Love Interest. Und das ist so ein Song, der gleichzeitig leicht klingt und trotzdem hängen bleibt. Ein bisschen schwebend, ein bisschen melancholisch, aber nie zu schwer. Forrest Nolan featuring Love Interest. Of Everyone in the World.
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2: Sie hat Deutschrap, Pop und Internetculture einmal komplett durch den Mixer gejagt und daraus ihren ganz eigenen Sound gebaut. Nina Chuba, die ist spätestens seit ihrem Überhit Wildberry Lillet allen bekannt. Diese Woche spielt Nina Chuba in Linz und in Wien, präsentiert von FM4. Und die Morning Show hat heute Tickets für Wien verlost.
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6: Nina Chuba spielt diese Woche 2 Konzerte in Österreich und für das Konzert in Wien am Donnerstag haben wir jetzt Karten zu verlosen. Und Katharina ist schon mit uns am Telefon. Hallo Katharina.
8: Hallo.
9: Katharina, we have a few questions about Nina Chuba prepared for you and you will have 1 minute to answer them. To win the tickets, you need to get at least 5 answers right.
6: Wie heißt Nina Chubas Podcast?
8: Die Leute lieben das.
6: Richtig.
9: Which song made Nina Chuba famous in 2022?
8: Wildberry Lillet.
9: Correct.
6: Hat Nina Chuba mal in Das Traumschiff mitgespielt?
8: Ja, hat sie.
6: Ja, vorbei.
9: What hair color does Nina Chuba have?
8: Braun.
9: Correct.
6: Stimmt es, dass Nina Chuba als erste deutsche Künstlerin im Videospiel Fortnite eine eigene Insel namens Star Tycoon gewidmet wurde?
8: Ja, das stimmt.
9: Correct. What's the title of her first studio album that was released in 2023?
8: Glass.
9: Correct.
6: In welchem deutschen Bundesland wurde Nina Chuba geboren?
8: In Hamburg?
6: Schleswig-Holstein.
9: In which month is Nina Chubas birthday?
8: In welchem Monat?
9: Yes.
8: Oktober.
9: Correct.
6: Wow, das waren 7 Fragen richtig, Katharina. Brillant. Also da ist wirklich eine Nina Chuba-Kennerin am Start.
9: Unbelievable.
6: Wohlverdienter. Könnten diese Tickets für dich nicht sein. Gratuliere.
8: Danke.
2: Ja, ihr habt gehört, die Tickets für Nina Chuba in Wien, die sind weg. Besser gesagt in der Tasche von Katharina. Gratulation. Und ich habe jetzt noch Tickets für Linz für euch. Nina Chuba spielt da diesen Freitag, 10. Juli, an der Donaulände in Linz. 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Nina Chuba hatte mit 9 Jahren einen Burnout. Stimmt das oder stimmt das nicht? 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
2: Und währenddessen hören wir Nina Chuba mit Mangos mit Chili.

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3: Und Heinz Reich hier im Studio. Und es taugt mir immer extrem, wenn von draußen WhatsApps reinkommen, weil die erweitern meinen Horizont. Ich kann mir verschiedene Tätigkeiten vorstellen, wie dass sie jetzt so wie die Kerstin nach der Schule Sachen aufräumt oder dass Leute im Büro sitzen. Aber dann kommen immer wieder Bilder und Messages. Das hätte ich mir jetzt nicht gedacht. Zum Beispiel der Flo Köfer. Der schickt mir ein Bild, wo man sieht, er steht ziemlich hoch oben auf so einer Art Hebebühne und neben ihm, da sind so dunkle Knollen. Und er schreibt dazu, liebe Grüße, mein alter Freeski-Kollege Heinzi, von der Zirbenernte in luftiger Höhe auf der Heidi-Alm Falkert. Immer der beste Sound im Ohr mit FM4, big fan. Zirbenernte, ladies and gentlemen, falls ihr nicht so Alpinfüchse seid wie der Flo und ich, dann werdet ihr wahrscheinlich Zirbenschnaps nicht kennen. Aber das ist unter Bergfexen ein Kultgetränk. Ich sage nur, ich war mal mit ein paar Freunden auf einem Skitrip und da haben wir alle unsere Kosten so ins Split reingehaut, also tanken, Jause und so. Und dann ist da plötzlich ein Posten Zirbenschnaps 1000 Euro. War ein kleiner Scherz von meinem Freund Fredi, der auch von dort in der Nähe ist, nämlich von der Turacher Höhe. Selbstgemachter Zirbenschnaps 1000 Euro. Hat er uns dann doch nicht verrechnet, aber das zeigt zumindest die Wertschätzung, was uns das bedeutet, so eine gute Flasche Zirbenschnaps. Und die ehemalige Freeride-Weltmeisterin Manuela Mandl, die hat mir auch mal hier ins Studio zu einem Interview eine selbstgemachte Flasche mitgebracht. Ich habe 2 Jahre dran gezuzelt, voller Ehrfurcht. Ja, liebe Grüße jetzt an die Heidi Alm raus, zu Flo Köfer auf der Hebebühne. Und sag mal, hast du eigentlich eine Sondergenehmigung, so viel zu ernten? Weil normalerweise

Also darf man ja nur 3 Stück oder 4 Stück oder so pro Person klauen von diesen Churchillen, oder? Lass mich das wissen. Zu dir geht raus jetzt Santigold, Les Artistes.

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2: Mit Heinz Reich hier am Mikrofon und Stephanie schreibt, wir fahren gerade nach München zum Aldous Harding Konzert. Es ist das erste Mal ohne Kind als Paar. Fühlt sich seltsam frei an, aber auch sehr schön. Ja, liebe Grüße ins Auto zu Stephanie. Und dann schreibt noch jemand, der ist ein Heavy User von FM4. Und zwar, ich lese das jetzt so vor, wie es hier steht. Das ist nämlich eine lange Wurst. Berühmt Obstbauer Thorsten Geiser aus Tettnang-Baden-Württemberg, Deutschland, in Wien zu Besuch. Falls ihr mich einladen möchtet ins Studio auf Interview, komme ich gerne vorbei. Bei Interesse melde ich mich da. Bin von 8. August bis Montag, 10. August, da hätte ich Zeit. Samstag, Sonntag oder Montag vorbeikommen ist ein Treffen. Interview, Grüße, berühmt Obstbauer Thorsten Geisler. Klingt verlockend, oder? Das geht jetzt raus an Obstbauer Thorsten Geisler und Stephanie. Und zwar kommen hier die Dramas mit I Heard It on the Radio.
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1: 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Das 43. Wiener Donauinselfest ist vorbei. Für den ersten großen Andrang haben am Freitag My Ugly Clementine auf der FM4-Bühne gesorgt. Aber auch Zartmann und Giant Rooks haben abgeliefert. Insgesamt waren heuer 200 Acts auf 14 Bühnen vertreten. Trotz der extremen Temperaturen, die wir Ende Juni im Osten Österreichs erlebt haben, soll das Donauinselfest 2027 wieder Ende Juni stattfinden. Gestern hat Susi Ondruschauer die FM4-Acts beim Donauinselfest in der Sendung FM4-Lieblingslieder zu Gast gehabt. Und sie hat mit ihnen über ihre Favorite-Tracks gesprochen.
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5: Wir fragen heute die Acts von der FM4-Bühne am Donauinselfest, was ihre aktuellen Lieblingslieder sind. Und bei mir gerade Nasty Sophie Mira von My Ugly Clementine. Hallo!
6: Hallo! Ich höre gerade sehr viel The Beaches und ich weiß gar nicht, ob das jemals eine Single war, aber der Song Hypothetical, das ist für mich, ich glaube, den habe ich die letzte Woche sicher am Tag 15 Mal gehört, wenn nicht öfter. Ich liebe den so sehr, der macht so eine gute Stimmung.

0: Und jetzt kommt Nasty dran.
1: Jetzt gerade finde ich echt voll der Sommersong und ich spüre den extrem, ist von Charlie XCX. Ich glaube, ist es tatsächlich Spring Summer? Das ist der Spring Summer 26. Ja, genau. Und den finde ich einfach urschön, weil er auch so, er baut sich quasi wohin auf und es kommt dann nicht. Ja, ich finde es irgendwie total

0: Jetzt bei mir Zartmann und du wirst mir jetzt erzählen, welchen Song du aktuell am liebsten hörst.
1: Ich höre gerade sehr viel Cameron Winter. So Love Takes Miles, geiler Song, auch sein berühmtester. Und ich höre gerade ganz viel dieses Album von, jetzt muss ich kurz einmal nachgucken, das heißt Sufjan Stevens, hier ist es auch noch offen.
0: Oh Gott, das ist mega
1: und
0: traurig.
1: Das Carrie and Lowell Album, unglaublich, das ist traurig, mega traurig, aber unglaublich schön. Ich liebe es ganz, ganz toll und ich höre es gerade ganz viel. Lemon yogurt, remember I
0: 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Fred und Finn von Giant Rooks. Hallo erstmal.
2: Hallo, ja, ich gebe zu, mir machen solche Fragen immer ein bisschen Angst, weil mein Kopf einfach immer komplett leer ist. Was hast du gerade in der Playlist?
3: Keine Ahnung. Doch, ich habe tatsächlich einen Song und zwar, also Lieblingssong gerade.
0: Ja.
3: From Down Here, Lola Young.
0: Oh, wow, okay.
3: Ja, das ist gerade mein Lieblingssong, Heavy Rotation.
4: 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Hier ist jetzt My Ugly Clementine live vom Donauinselfest mit dem Song Confidence.

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1: Ja, es ist WM-Time momentan und Kap Verdes Erfolg bei der WM 2026 hat sowohl im Inland als auch international große Auswirkungen. Der kleine Inselstaat mitten im Atlantik, ihr müsst euch das ungefähr so vorstellen, wenn man vom afrikanischen Festland bei Senegal etwa 850 Kilometer nach Westen segelt, dann ist man bei den Kapverdischen Inseln. Ja, und Kap Verde ist am Samstag gegen Argentinien aus der Weltmeisterschaft ausgeschieden. Aber für viele Fußballfans hat Kap Verde das Turnier gewonnen, wenn es um leidenschaftliches und mitreißendes Fußballspielen mit Herz geht. Kollegin Reem Higasi überlegt sich jetzt, eine Reise nach Kap Verde zu machen. Der positive Geist ihrer großartigen WM-Mannschaft hat nicht nur sie neugierig gemacht, mehr über den Inselstaat zu erfahren.
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1: Ja, und Kap Verde ist nicht nur beim Fußball großartig, sondern die mischen auch in der Bob-Szene ganz selbstverständlich mit. Und zwar sind die kapverdischen Inseln dafür berühmt, dass sie traditionelle Sounds wie Fulana, Coladeira und Kizomba mit modernen elektronischen Einflüssen und internationalem Pop mischen. Zu den großen Namen aus Kap Verde gehören Mayra Andrade mit ihrem weltoffenen, akustisch geprägten Pop, Elida Almeida als starke Stimme des aktuellen kapverdischen Pop und natürlich die Grande Dame Cesaria Evora, die mit ihren zeitlosen Mourner-Songs Kap Verdes Musik auf der ganzen Welt bekannt gemacht hat. Ja, und wir hören jetzt einen Song von Mayra Andrade. Das ist Manga aus Kap Verde.

Wie wunderschön. Das war Mayra Andrade mit Manga. Und das klingt ja fast ein bisschen so wie die Musik noch weiter westlich, also Brasilien. Sehr, sehr schön.

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1: Ja, der Studiomeister bleibt natürlich auch immer total gechillt, aber jetzt bin ich ein bisschen aufgeregt, weil ich bin nicht allein im Studio, sondern da sind jetzt wie viele Leute, so 20 ungefähr, von einem Gymnasium. Von welchem Gymnasium seid ihr?
2: Krösi.
1: Sag's mal ins Mikro rein, schau, das hört sich jeder.
2: Krösi.
1: Ja, jetzt hat's jeder gehört. Jetzt macht's mal Lärm, so wie wenn ihr beim Konzert wärt. Genau, so viele Leute sind hier bei mir im Studio und das ist natürlich echt super. Währenddessen kriege ich auch von draußen jede Menge WhatsApps, da sage ich mal Danke. Zum Beispiel Christian Fuchs hat mir geschrieben. Da fetzt es mich immer, wenn ich den Namen sehe, aber es ist nicht der große Christian Fuchs vom House of Pain, sondern das ist ein Christian Fuchs aus dem Land der fünfstelligen Postleitzahlen. Und der schreibt gerade noch im Büro, aber gedanklich schon beim Sex Pistols Konzert heute Abend. Get punked. Christian, ich freue mich für dich aufs Konzert. Und die Helga hat geschrieben, hallo liebes FM4-Team, trinken gerade einen Kaffee und genießen den ersten Urlaubstag meines Göttergarten. Am Wolfgangsee hat es gerade geregnet. Ja, hier bei uns auch, Herr Helga, zumindest da, wo ich hergefahren bin, hat es gut auf mich drauf geregnet, aber jetzt ist es wieder schön. Ja, und drum sind sie unterm Dach auf der Terrasse. So gemütlich ist es. Wir wünschen euch einen chilligen Nachmittag. Ja, also jetzt an Helga und an den Get Punked Christian geht das jetzt raus. M83 Midnight City.

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2: Genau, das war mein Job, die letzten drei Stunden, die Sounds zu euch zu delivern. Heinz Reich, mein Name. Gleich übernimmt hier Melissa Erhardt mit FM4 Sommerhits 3000. Ich bin wieder hier zur Stelle morgen von 2 bis 5 und das jeden Tag der Woche. Hurra! Eine Long Distance Dedication geht sich noch aus. Der Johannes hat geschrieben, hallo Heinz, muss eigentlich noch eine Stunde vor der Maschine stehen. Meine Rückfrage dann, welche Maschine? Seine Antwort, CNC-Fräsmaschine. Meine Gedankenblase füllt sich mit einem großen Fragezeichen. Keine Ahnung, was eine CNC-Fräsmaschine ist. Aber heutzutage kurz gechattet und schon weiß man es. Es ist eine Maschine in der holzverarbeitenden Industrie. Ist immer genauso schlau wie vorher, aber anyway. Er schreibt jedenfalls, bin gedanklich schon längst daheim beim 1,5-Jährigen, mit dem ich morgen wieder die Welt erkunden kann, wenn meine bessere Hälfte in der Arbeit ist. Also Johannes und seine Liebste, die wechseln sich arbeitstechnisch ab. Auch eine Möglichkeit. Für dich jetzt, Johannes, Suki Waterhouse mit My Fun. Tschüss und bis bald.

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0: Corday und Anderson .Paak mit dem Summer Drop hier in dieser Sendung.
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0: Sommerhits 3000. Hier geht es um Sommerhits, aber auch um Anti-Sommerhits und der nächste Song, der bewegt sich irgendwo dazwischen. Wir haben ja ein heftiges Konzertwochenende hinter uns. Die Foo Fighters, Idols, Bilderbuch, das Donauinselfest mit My Ugly Clementine, Zartmann und Co. Und gestern Abend gab es dann den krönenden Abschluss, und zwar Soap and Skin in der Wiener Staatsoper. Der zweite Abend, das Abschlusskonzert ihrer Torso-Tour. Und das war natürlich grandios, inklusive Lilien, die sie an das Publikum verschenkt hat, und Berghain-Feeling in der Oper, sage ich jetzt mal, ohne jemals im Berghain gewesen zu sein. Aber lest euch gerne den Text von Kollegin Susi Onruschowa durch auf fm4orf.at. Die hat das alles natürlich sehr, sehr viel besser zusammengefasst, als ich das jetzt könnte. Jedenfalls hat Soap and Skin auf der Torso-Tour ja alte Songs gecovert, und einer davon ist Voyage, Voyage von Desireless aus dem Jahr 1986. Eine Nummer, könnte man denken, wo es ums Reisen geht und um den Urlaub, tut's ja auch, aber es geht ein bisschen tiefer rein. We're talking Sehnsüchte und Hoffnungen und Ausbrechen aus dem Alltag, und diese Melancholie, die in diesem Track schon drinnen steckt, die kommt bei Soap and Skin nochmal viel deutlich heraus. Deswegen hier jetzt für euch ein Sommerhit, vielleicht auch Anti-Sommerhit, Soap and Skin mit Voyage, Voyage.

0: Das ist Musik aus Österreich, Hot Music for Even Hotter People, so hat Lila mal ihre Musik vorgestellt. Passt also perfekt. Und ich habe gerade meinen Lieblingspost des heutigen Tages auf Instagram gefunden. Ratschläge von einer Kuh, wie man einen weirden Mental Health Day überlebt. Also wenn einfach nichts funktioniert. Zuerst die Basics, Wasser, Essen, Duschen und frische Luft. Dann aufhören mit dem Selbstdruck. Du musst nicht produktiv sein, du musst nicht kreativ sein und du musst schon gar nicht inspirierend sein, sondern sei einfach wie eine Kuh auf einem Feld, langsam und gechillt. Dann wird schon alles wieder.
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0: Das ist doch sehr schöner Sommer-Indie-Pop. Pamela waren das aus Sydney mit Better Than Before. Im Juli kommt die Debüt-EP der beiden raus. Leute, was gibt's Besseres im Sommer, als schwimmen zu gehen? Ich würde ja sagen, im kalten Meer schwimmen zu gehen. Das steht auf meiner Wasserpyramide ganz, ganz weit oben. Aber es ist eigentlich auch egal, ob Freibad oder See oder Fluss. Diese Erfrischung, die man durchs Wasser bekommt, das ist wirklich eines der besten Gefühle. Viele von uns mögen diese typische Sommeraktivität namens Schwimmen, aber es gibt auch Menschen, die das Schwimmen lieben und gar nicht davon genug kriegen können. Und einer dieser Menschen hat sogar ein Buch darüber geschrieben. FM4-Literaturredakteur Christian Pausch, der erzählt uns jetzt mehr darüber.
1: Der britische Autor und Umweltschützer Roger Deakin war Zeit seines Lebens besessen vom Schwimmen. Er hat es sich zur Aufgabe gemacht, in allen wilden Gewässern Großbritanniens zu schwimmen. Egal, ob diese frei zugänglich oder in Privatbesitz waren. Das hat ihm nicht nur einmal Ärger eingebracht. Über seinen anarchischen Zugang zur Schwimmkultur und seinen Kampf gegen die Privatisierung von Flüssen, Teichen und Tümpeln hat Roger Deakin dann ein Buch geschrieben, Waterlog, A Swimmer's Journey Through Britain. Darin erzählt er unter anderem die kuriose Geschichte, dass er unbedingt in einem Haus mit Burggraben leben wollte.
2: My moat is fed by a vigorous spring 11 feet down. And purified by an entirely natural filtration system far superior to even the most advanced of swimming pool technology. It is sustained by the plant and animal life you will find in any unpolluted freshwater pond left to its own devices and given plenty of sunlight.
1: Täglich schwimmt Deakin also in seinem Burggraben im Kreis, bis ihm eines Tages die Idee kommt, er könnte doch auch weiter schwimmen, von einem Gewässer zum nächsten. Also macht er sich auf, hüpft in den nächstgelegenen Sumpf, krault durch winzige Wasserlöcher und taucht in wunderschönen Weihern. Das Buch bewirkt, dass man es Deakin gleich tun und sofort ins kühle Nass springen will. Gleichzeitig wird man zusammen mit ihm wütend und will, dass die Superreichen, wenn schon nicht ihr Geld, dann zumindest ihre privaten Gewässer mit uns allen teilen. Auf amüsante Weise und mit vielen Anekdoten schwärmt Roger Deakin in Waterlog vom Schwimmen und vom Wasser, das er so sehr liebt.
2: When you swim, you feel your body for what it mostly is. Water, and it begins to move with the water around it. No wonder we feel such sympathy for beached whales. We are beached at birth ourselves. To swim is to experience how it was before you were born.
1: Wer gerne schwimmt, wird dieses Buch lieben. Wer dieses Buch liest, wird danach das Schwimmen lieben.
0: Ein Buch über seinen anarchischen Zugang zur Schwimmkultur. Das klingt nach einem sehr, sehr, sehr tollen Sommerbuch. Waterlog, A Swimmer's Journey Through Britain von Roger Deakin ist im Penguin Verlag erschienen.

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0: Musik aus Österreich. Buntspecht sind im Fluss und wir sind es auch. Und zwar in dieser Sendung.
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0: Leute, ihr wisst, Brad Summer, den hatten wir ja vor 2 Jahren. Letztes Jahr war es vielleicht, I don't know, der Lord Summer? Keine Ahnung. Aber heuer ist der Sommer auf jeden Fall Lovehead Summer. Lovehead, die schreiben nämlich eh nur Sommerhits. Sie gehen aber auch auf große Tour und spielen auf einigen Festivals im Sommer, zum Beispiel im August am FM4 Frequency Festival. Und um diesen Lovehead Summer zu feiern, haben wir hier eine eigene Kolumne auf Radio FM4 von und mit Lovehead.
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5: Seid ihr Sommermenschen?
6: Ja. Boah, also ich habe da heute ganz viel drüber nachgedacht, wie ich in Wien herumgegangen bin und ich mir den Arsch abgeschwitzt habe. Weil für mich fühlt es sich dann einfach so an, wenn ich kurze Hosen anhabe, wie als hätte ich mich angeschissen. Und ich finde, das ist ein schreckliches Gefühl, wenn man so schwitzt. Deswegen, ich bin ein Sommermensch, aber trotzdem, jedes Mal, wenn ich dann rausgehe im Sommer und ich draufkomme, wie warm es ist, bin ich so, what the fuck.
7: Also ich finde trotzdem, was man aber noch zum Sommer sagen muss, ich finde halt, okay, untertags ist es zu heiß, aber so 27 Grad am Abend, ja. Sonnenuntergang, es ist so lange hell im Juni, also ist schon einfach das Geilste.
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0: eine absolute Banger-Maschine, diese Frau. Und von ihr kommen wir jetzt zu einer Band mit einem lustigen Namen. Death Cab for Cutie. Der Name, der kommt ja aus einem Konzertfilm der Beatles. Die Band, die kommt aus der nordpazifischen Region der USA und Death Cab for Cutie, die hat vor allem in den 2000ern große Erfolge gefeiert, unter anderem auch, weil ihre Songs in Y2K-Serien wie Scrubs, Gossip Girl oder OC California vorgekommen sind. Zum Beispiel in dieser tollen Szene hier von The OC mit Seth Cohen und A Summer Roberts.
1: This is a nightmare. I'm sweating to death driving 10 miles an hour on like a rickshaw listening to this music.
2: Hey, do not insult Death Cab.
1: It's like one guitar and a whole lot of complaining.
2: It reminds me of someone else who's doing a whole lot of complaining. Summer?
0: One guitar and a whole lot of complaining. Naja, Seth Cohen, der war immerhin Fan, der sieht das ganz anders. Und auch FM4's Christian Lehner sieht das anders. Es ist zwar ein bisschen ruhiger geworden um die Band rund um Sänger Ben Gibbard, aber hören lassen kann sich das trotzdem, sagt Christian Lehner. Er hat sich das neue 11. Studioalbum der Band I Built You a Tower angehört und geschaut, ob das ganze Ding sommertauglich ist. I built

0: Einen Turm baut man, wenn man Schutz sucht oder wenn man jemanden einsperren möchte. I Build Your Tower heißt das neue Album von Death Cab for Cutie. Den Titelsong gibt's in gleich zwei verschiedenen Fassungen. Großes Ding also, dieser Turm. Aber für wen hat er den gebaut, will ich von Ben Gibbard wissen.
1: I envision this emotional landscape being populated by all these different buildings that represented different periods of my life. Different people I knew, whether it be the relationships, friendships, periods of my life, you know, being in college or high school, whatever, and that locked in those buildings were all the memories.
0: Der Turm als Symbol für Erinnerungen und Gefühle, gute und schlechte, einsortiert, abgelegt, eingesperrt. Traumabewältigung.
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0: Was auffällt, für Death Cab for Cutie-Verhältnisse befinden sich auf dem neuen Album richtige Banger, Schwinger und Rocker, sowie der Song Punching the Flowers.
1: I can't remember where the quote comes from, but there's that old line about raging against the dying of the light. And I feel as we get older, very much not interested in making boring music.
0: Death Cab for Cutie-Texte lesen sich wie Romane. I Build You a Tower ist deshalb gut geeignet als Sommerlektüre fürs Freibad. Dazu kann man auf dem Handtuch auch tanzen.
2: Christian Lehner über das neue Album der Nullerjahre Indie Heroes Death Cab for Cutie. Und hier jetzt der Song daraus, der mit gefährlichen Meeresströmungen zu tun hat. Natürlich, alles nur metaphorisch gemeint. Hier sind Death Cab for Cutie mit Riptides.

0: Rom, Paris, Wien, Miami, Fufi 50 und Ali Neumann waren das hier mit Navigator. Ihr hört die FM4 Sommerhits 3000 und wir kommen zu einer Neuvorstellung. Ein neuer Track aus Österreich und zwar von dieser Musikerin hier.
1: Hi, ich bin Alexa Lopez und ihr hört meinen neuen Track Cadenas featuring Isolde Santana und La Washa.
0: Alexa Lopez, die wohnt in Wien und bewegt sich zwischen verschiedenen Latin Sounds, zwischen Pop und R&B und auch zwischen verschiedenen Sprachen, was ja auch Realität ist für viele von uns. Ihre neue Nummer ist deshalb gleich trilingual, Spanisch, Englisch und Deutsch, und es geht darauf, um weiße Schönheitsideale und diesen Druck, da irgendwie immer reinpassen zu müssen, auch als braune Frau oder gerade als braune Frau. Ein Druck, der im Sommer natürlich umso größer ist, aber vielleicht muss man da manchmal einfach auch ein paar Ketten durchbrechen oder zerbrechen. So würde ich diesen Song jetzt mal in einem Satz paraphrasieren. Cadenas, Ketten, ein Track über Schwesternschaft und darüber, warum man diese Purity und Beauty Culture am besten ganz, ganz schnell hinter sich lässt. Checkt unbedingt auch das Musikvideo dazu ab. Und hier ist sie jetzt, Alexa Lopez, zusammen mit La Washa und Isolde Santana mit Cadenas.

0: Date Bay hier in den FM4 Sommerhits. Und ich schaue mir hier im Studio gerade Iki Mel im ZDF Morgenmagazin an und ich liebe alles daran. Bitte schaut euch das an. Sie performt Fußballmänner und diese Blicke der ZuschauerInnen sind einfach köstlich. Ein ultimativer Kulturclash.
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0: Ein absoluter Klassiker, Tupac und Dr. Dre hier in den Sommerhits 3000. Und natürlich haben wir uns auch dieses Jahr wieder bei euch umgehört, was denn so eure Sommerhits 2026 sind. Und der erste Anwärter, der kommt von Julie.
1: Mein Name ist Julie und mein Sommerhit ist Edge of the Earth von The Bee Gees. Das ist nämlich von Off Campus und wir alle sind obsessed mit dieser Serie. I mean, for real.

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0: Musik aus Österreich, The Hanging Gardens mit dem Krieg der Federn waren das. Und jetzt kommen wir hierzu.
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0: Ja, wenn sich wer mit Sommerhits auskennt, dann ist das eine Frau, und zwar Madonna. Seit 1983 macht die Gute nämlich immer wieder Sommerhits und es sind immerhin über 40 Jahre. Von Holiday über La Isla Bonita, über Vogue bis hin zu Hang Up. Das alles ist jetzt schon ein bisschen her, aber jetzt ist Madonna zurück. Am Freitag ist ihr neues Album Confessions 2 erschienen. Das Internet jubelt und ja, es ist ein echtes Sommeralbum. Martin Pieper, der schwärmt.
4: So, how's your evening so far?
5: Sommer und Tanzmusik, das passt immer gut, besonders wenn es um Disco geht. Und das Tanzen und die Disco, das waren immer schon die Leib- und Magenthemen von Madonna.

Madonna begeistert nicht nur die Ultras, sondern auch den Rest der Welt, denn auf Confessions 2 singt Madonna eine überzeugende Hymne an die Kraft des Nachtlebens. People think that dance music is superficial, but they've got it all wrong. The dance floor is not just a place. It's a threshold. A ritualistic space where movement replaces language. Der britische Producer Stuart Price hat schon einmal für Madonna gearbeitet, für das Album Confessions on a Dance Floor, das 2005 erschienen ist. Jetzt, 21 Jahre später, bettet der gleiche Stuart Price die Songs von Madonna in ein akustisches Kleid aus 90er Jahre House, ein bisschen Acid und sogar Trip-Hop. Denn Madonna geht zurück, zurück in ihre eigene Vergangenheit. Und die hat in einem Club begonnen namens Danceteria. Wir reden von den 80er Jahren in New York im New Wave Underground. Für den gleichnamigen Song Danceteria rappt Madonna sogar eine Art Gästeliste dieses legendären Clubs.

Confessions 2 enthält auch jede Menge Kollabos, unter anderem mit Sabrina Carpenter, Stromae oder besonders schön ihr Duett mit Tochter Lola Lourdes Leon.

0: Confessions 2 ist eine Reise durch die Nacht, die im Morgengrauen auf der Lower East Side endet. Der Rest ist Disco.
1: Und hier ist sie jetzt. Madonna mit Love Sensation.

0: Herz auf Wanderung.
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3: Summer Hits 3000 heißt diese Sendung und da sind wir natürlich weiterhin auf der Suche nach Sommerhits, nach euren Sommerhits. Und der nächste, der kommt direkt vom Donauinselfest und zwar von Jenny.
4: Mein Name ist Jenny und mein Sommerhit ist Newest Date von Giant Roo. Der Hit, warum ich hier bin, einfach geil, ist einfach so, auch wenn man in den Text hört, ein bisschen tiefgründiger ist, aber man einfach extrem gut dazu dancen kann.
3: Tiefgründig und tanzbar, das sind die einzigen zwei T's, die wir brauchen. Hier deswegen Giant Rooks mit New Estate.

0: Musik aus Österreich, Sophie Reuer war das, hier in Sommerhits 3000. Und heute ist der 6. Juli, das heißt, es ist der internationale Tag des Kusses. In diesem Sinne, denkt euch diesen nächsten Sketch hier bitte genderneutral.
1: Ich weiß, viele Herren haben Scheu davor, die Grußform, die ich jetzt mit Ihnen besprechen möchte, zu pflegen, nämlich den Handkuss. Ich würde Sie aber auffordern, überwinden Sie die Scheu und zeichnen Sie die Damen so oft wie möglich mit dieser Grußform aus.

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Tränen mit Chrom im Wald. Und es ist kurz vor acht, das bedeutet jetzt gleich mehrere Dinge. Es ist noch gut eine Stunde, bis Spanien im WM-Achtelfinale auf Portugal trifft, was gut ist, weil zweitens ich hier gleich raus bin und das Spiel schauen kann und drittens es bis dahin hier eine Stunde Sundowner-Musik gibt. Also Musik zum Runterkommen von Lana Del Rey, den Alessi Brothers, Kali Uchis und vielen, vielen mehr. Dazu muss ich euch jetzt einfach mal die Beschreibung dieser Stunde von Kollegin Alisa Oshan vorlesen. Stellt euch vor, am Balkon sitzen, ein eisgekühltes Spaßgetränk eurer Wahl reinfetzen. Die Sonne geht langsam unter und ihr denkt euch, Leben eigentlich manchmal schon schön. Ja, und zur Einstimmung habe ich euch noch einen passenden Song mitgebracht von Clio Soul. Nach dem FM4 Sundowner, also ab 21 Uhr, geht's dann weiter mit Sommermusik aus Österreich im Soundpark Sommer. Also ihr seht, wir sind mittendrin im FM4 Sommer. Ich hoffe, ihr genießt ihn und wünsche euch einen wunderschönen und entspannten Abend. Melissa Erhardt sagt Baba und hier ist Clio Sol mit einem Track, der vor 5 Jahren im Sommer rausgekommen ist. Don't let it go to your head. Genießt das, genießt den Abend und wir hören uns bald wieder.

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0: Love. Was ist dein größter Albtraum?
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1: Danke.

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1: Ihr Lieben, es ist Sommer, das bedeutet Sommer Soundpark. Jeden Abend von 21 Uhr bis 22 Uhr oder jedenfalls von Montag bis Donnerstag hört ihr hier die besten, neuesten Homegrown-Tracks und auch die, die am besten zum Sommer passen. Einer darf da nie fehlen, das ist Veda Prana. Es ist sehr schön, dass ihr mit dabei seid.

Bounty Dave im FM4 Sommer Soundpark und gute Sommernews gibt's vor allem auch für Uche Yara. Die hat nicht nur endlich ihr erstes Album für September angekündigt, die hat auch letzte Woche erst bestätigt, dass sie das neue Liveband-Mitglied von Bilderbuch ist. Wir haben sie geahnt, die haben eine schöne gemeinsame Geschichte. Uche damals vor Jahren als Bilderbuch-Ultra noch bei den Gigs in der ersten Reihe und dann ein paar Jahre später als Support-Act mit ihnen unterwegs durch die Welt. Jetzt ist sie live mit Bilderbuch an der Gitarre zu sehen. Wir freuen uns sehr auf die kommenden Konzerte.

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1: Zdravo. Hier ist Hugo Uerdens, ihr hört den FM4 Sommer Soundpark und mein Lieblingssommerlied ist Zentrale von Cobra Casino. Irgendwas macht dieser Song mit mir. Naja, viel Spaß beim Hören. Pussis.

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1: Wie jedes Jahr im Sommer im Soundpark wollen wir uns den ganzen Sommer lang eine Frage stellen. Die heurige, die uns im Juli und im August beschäftigen wird, lautet: Haben Kari Kari eigentlich nur Sommerhits geschrieben? Also nicht nur, aber ausschließlich Sommerhits. Ist jedes Kari Kari Lied der perfekte Begleiter für Sommer, Sonne, Meer, Fluss inklusive Kaltgetränk? Wir hören jetzt jede Woche, jeden Tag, von Montag bis Donnerstag ein Kari Kari Lied und am Ende des Sommers entscheiden wir dann, ob die These stimmt. Die erste Runde ist sehr einfach. Ich meine, hört sich das an. Das ist natürlich Summer Sun.

Das ist euer Montagabend auf FM4. Das ist die erste Ausgabe FM4 Sommer Soundpark. Der läuft jetzt immer von Montag bis Donnerstag von 21 bis 22 Uhr. Eine abgekühlte Stunde Homegrown-Musik für euch. Wer sich gut mit Abkühlen auskennt, ist Franz Biebitzer. Zum Release seiner neuesten Single Soda Zitronen hat er in Wien auf einem brennheißen Parkplatz einfach mal einen Truck hingestellt und dort ja genau Soda Zitronen ausgeschenkt. Der Bibi, man of the people.

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0: Es ist ja heiß hier.
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1: Während seid hier auf FM4 im Soundburg und überhaupt in Österreich, bald in ganz Österreich. Jetzt geht's los, jetzt geht der Sommer endlich richtig ab und auf euch wartet jetzt eh schon die beste Sommerabendbegleitung überhaupt. Hier folgt das FM4 Heartbeat, einen lasse ich euch noch da. Niemals ein Urlaub ohne dieses Lied. Wag mit Vacation. Lisa Schneider sagt für heute Baba.

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1: Hey, hier ist wieder Eva Umbar mit ein bisschen Gitarrenpop. Bis Mitternacht. Ich würde mich freuen, wenn du wieder mit dabei bist.

super schön, da die Gitarre am Schluss. Bei Biba Dubi aus London. Bea Laus nennt sich ja Biba Dubi. Ein neuer Song von ihr, Sun Has Set. Die Sonne ist untergegangen, der Mond kommt. Da fühlen sich manche von uns besonders gut. Besser als untertags. Ich gehöre zu diesen Menschen, vielleicht du ja auch. Und vielleicht ist ja auch deswegen FM4 Heartbeat jetzt genau das Richtige für dich. Bisschen Gitarrenpop, Songwriterpop, Alternativepop am Montagabend bis Mitternacht. Am Anfang hier, das war Mary in the Junkyard, auch Musik aus London, Clary Freeman Taylor und ihre Band, die Mary in the Junkyard. Der Song Blood. Vielleicht geht sich noch ein Song aus von Ihnen bis Mitternacht. Gibt ein Album seit Freitag. Ja, was ist sonst drin? Im Kistchen, sage ich immer. Im Indie-Rock-Kistchen. Noch mehr Musik aus England von Hardfi, von den Temples, von Wolf Alice. Außerdem Lucky Break aus den Staaten. Phoebe Bridgers, Tori Amos, ein neuer Song und ein Classic Track, auch ein Classic Track von José González. Bevor ich zu viel verspreche, dieser Song, der ist auf jeden Fall mit dabei. Violins, der neue Song von Blondshell.

0: Nach Blonde Shell noch eine Musikerin aus den Staaten. Emma Gerson nennt sich A Lucky Break. Und diesen Song Pictures of Herself. Emma kommt aus New York City, lebt aber an der West Coast. Wer noch mehr von ihrem Album, ein bisschen später hier in FM4 Heartbeat. Sie hat da gesungen, she's taking pictures of herself. She wants to be famous. Ja, wollen wir das nicht? Nein, wir wollen nicht famous sein. Aber wir machen pictures of ourselves. Vielleicht tut die Sängerin von Wolf Alice das ja auch.
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0: Hier ist Ellie Rausell, ihre Band Wolf Alice. Der Song The Sofa vom aktuellen Album.

0: super schöner Pop-Rock aus England. The Sofa von Wolf Alice. Aus ihrem aktuellen Album Ellie Rausell und ihre Band. So schön gespielt, so schön aufgenommen, so tolles Songwriting. Da hat sie gesungen, The Wild Thing in Me, I Can't Tame Her. Vielleicht geht's dir ja auch so. Vielleicht sehen wir uns ja bei Wolf Alice im Juli. Juli haben wir schon, am 19. Juli, das ist ein Sonntag, in der Arena in Wien, ein Open Air. Und weil es so schön war bei Garbage da im Juni, bin ich überzeugt, das klappt auch wieder mit dem Wetter und so. Wenn Wolf Alice da spielen, Sonntag, 19. Juli. Und dann im August kommt noch wer in die Arena, auch für ein Open Air. Vielleicht bringt er den Regen mit. Peter Doherty mit den Baby Shamble spielt er dann. Hier ist das Solo, ein älterer Song.
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0: Ganz genau, I am the rain, Peter Doherty.

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Im August kommt die neue Platte von Phoebe Bridgers. Die US-Musikerin mit den superschönen Songs. Lost Weekend wird's heißen. Das war der Song Lost Boys. Wie sagt man denn? Vorbote dazu. Davor Lost Boy Peter Doherty. Zum Glück ist er nimmer lost. So schön, dass das gelungen ist. Vielleicht war Ben Gibbard ja auch mal ein bisschen lost. Aber sind wir das nicht alle manchmal? Bisschen oder waren's mal? Ben Gibbard und seine Band Death Cab for Cutie. Das ist ja mein Lieblingssong vom neuen Album. 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

Death Cab for Cutie und Full of Stars von ihrem neuen Album. Und wo Sterne sind, da ist auch der Mond meist nicht weit weg. Letzte Woche war ein toller Vollmond, der Juni-Vollmond, der Strawberry Moon. Da gibt's viele Songs über den Erdbeermond. Das ist einer vom letzten Jahr, vom kalifornischen Songwriter Cass McCombs, Strawberry Moon.

Glaubt an die Kraft, an die heilende Kraft des Mondes. Die Kraft des Strawberry Moon, Cass McCombs. Strawberry Moon, ein Song vom letzten Jahr, vom letzten Sommer. Der nächste Vollmond, der kommt, und zwar schon Ende Juli. Und am neuen Album von Tori Amos, da ist auch ein Song namens Strawberry Moon. Aber ich glaube, da heißt jemand so, Strawberry Moon, Tori Amos.

Strawberry Moon, Tori Amos, ein Song aus ihrem neuen Album. Ist im Mai erschienen, ich habe es ein bisschen liegen gelassen. Vielleicht hast du es ja schon ziemlich viel gehört. Manche von uns begleitet Tori Amos ja schon ziemlich lang. Falls du noch nie gehört hast von ihr, vielleicht entdeckst du sie jetzt. Diesem Classic-Track von ihrem ersten Album, Anfang der 90s, Silent All These.

Einmal José González mögen, ihn für immer mögen, heißt das für mich auf jeden Fall. Gibt eine aktuelle Platte auch, die habe ich gerade verschmissen. Drum ist es dieser Song geworden, Stay Alive. Ist schon wieder, glaube ich, 10, 12 Jahre alt, aber noch immer gut. Schön das Piano da. Piano Pop war vorhin ein Classic Track von Tori Amos, Silent All These Years. José González spielt am Samstag in Vorarlberg im Rahmen vom Poolbar Festival. Ich würde da hingehen, aber ich bin am anderen Ende von Österreich. Okay, Eisenstadt, das ginge, aber ich bin am Samstag da irgendwo in der Mitte von Österreich. Geht leider gar nichts. Ash würde ich ja gern sehen auch beim Forest Glade Festival. Das ist jetzt im Schlosspark in Eisenstadt. Mr. Tim Wheeler und seine Band aus Nordirland haben letztes Jahr wieder eine gute Platte rausgebracht. Da ist auch dieser Song drauf. Which one do you want, Ash? FM4 Heartbeat bis Mitternacht noch.

Sehr schön, dieser Song vom aktuellen Album von Ash. Which one do you want vom Album Ad Astra? Zu den Sternen. Von wegen Sterne und Mond, da immer sehr präsent bei mir hier in FM4 Heartbeat. Ich freue mich, dass die noch immer viel Freude haben. Ash meine ich an der Musik. Spielen, wie gesagt, Samstag nächste Woche im Burgenland, Schloss Esterhazy im Park in Eisenstadt. Und dann im Herbst, das geht ja dann wieder schneller, als man glaubt, kommt diese Band auch aus Großbritannien ins Wuk in Wien. Da müssen wir bis Ende Oktober warten. Temples.

Neue Musik aus England, Waiting on the Echoes, In the Dark of Night hat es da geheißen, bei, wie heißt er, James Bagshaw und seiner Band den Temples aus den englischen Midlands, ist in der Nähe von Northampton. Da gibt's oder gab es auf jeden Fall immer eine gute Venue, Road Menders. Bin nicht sicher, ob es die noch gibt, aber ich glaube schon. Manche Dinge bleiben ja gleich im Musik-England seit Jahren und das ist gut so. Auf jeden Fall die neue Platte von Temples, Bliss. Hören wir noch einen Song und wie gesagt, im Herbst live in Wien ist der Song Blue Flame.

Wow, dieser Song, dieser Track kommt richtig gut. FM4-Mann Christian Fuchs, Filmexperte. Wir hören ihn dann um Mitternacht im FM4-Film-Podcast. Ich weiß gar nicht, worum es heute geht, aber wir werden es hören. Und Christian ist auch leidenschaftlicher Musiker, immer schon. Christian Fetisch, I Will Be Gone. Von seinem Album vom, glaube ich, im April oder Mai ist es erschienen. Song, den er mit Medina Rekic geschrieben hat, der Musikerin und auch FM4 House of Pain-Kollegin. Sie spielt auch in der Band von Christian. Wer das sehen möchte, ich glaube, ich bin auf jeden Fall dabei, falls in Wien. 8. August, Kultursommer Wien, Bühne Nordbahnhof, Eintritt frei. Christian Fetisch mit seiner Band. Wie gesagt, dabei ist auch Medina Rekic, Musikerin und FM4 House of Pain Macherin mit Christian. Ja, und da hat es geheißen, The Darkest Night, da irgendwas und ja, A Brutally Blazing Sun hat er gesungen von einer Brutally Blazing Sun. Da fällt mir ein anderer Track aus Österreich ein. Auch ziemlich heavy, ziemlich upfront. Von wegen Brutally Blazing Sun. Da schmelzen die Flügel. Nicht nur von Icarus. Stereo Foundation Icarus. Ich warte noch immer auf neue Musik, aber die kommt. Es dauert nur ein bisschen. FM4 Heartbeat bis Mitternacht noch.

Lucky Break und If People Could Fly. Emma Gerson, die Amerikanerin, hat Flügel mitgebracht. Zwei wollen in den Himmel fliegen, aber nur sie hat Flügel. Ganzen Tag im Himmel verbringen auf jeden Fall und am Ende des Tages wieder auf der Erde landen. Wenn man nur Flügel hätte, okay, ein paar, aber noch eins. Und das klappt hier ohnehin nicht, da mit der Sonne und den Flügeln, wie wir von Icarus wissen. Icarus, davor ist Wien Stereo Foundation, FM4 Heartbeat, ein bisschen beim Thema Fliegen hier. Wir bleiben dabei, Landing Lights heißt der nächste Song, habe ich schon mal vorgestellt, da wo Stereo Foundation ist. Ist bei mir meist auch nicht weit weg. Bravo, bravo. Musik aus Wien, Musik aus dem Burgenland mit jetzt auch einem schönen Video aus London.

Ein Video, wie gesagt, aus London gibt's da dazu. Zu diesem Song Landing Lights von Bravo Bravo. Wo ist er da gerade? In London, in der U-Bahn. Ich finde die Londoner U-Bahn ja ganz faszinierend. Ich glaube, in der die hellblaue Linie, die Victoria Line. So im Zentrum, glaube ich, ist er da gerade. Landing Lights auf jeden Fall von Bravo Bravo. Musik aus Österreich mit ein bisschen UK Connection. Und so geht's weiter auch hier. Grey Shadow, Gregor Wessely, der hat auch eine UK-Connection zu BBC Merseyside. Das ist Liverpool Nordwesten. Die haben den gespielt zuletzt. Diesen Song Everglow von Grey Shadow ist gelaufen, läuft auf BBC Radio. Im Nordosten, Nordwesten von England, Everglow.

Everglow, Grey Shadow, jetzt auch in England zu hören. Bei BBC Radio in Liverpool. Britpop-Fan Gregor Wessely. Seine aktuelle Single hier in FM4 Heartbeat. Und wie gesagt, auf BBC Radio auch. Hier ist eine Band aus England, aus London. Die hat länger nichts gemacht. Vielleicht erinnerst du dich an Heartfire, Richard Archer und seine Band. Songs wie Cash Machine, an Platten wie Stars of CCTV. Das ist ein Song vom neuen Album Always and Forever. Und dann hören wir Cash Machine, Akustik von, glaube ich, 2011. FM4 Heartbeat noch bis Mitternacht.

ganz entzückend, diese Musik aus London. Mary in the Junkyard ist die Band, Clary Freeman Taylor, die Bandleaderin, Sängerin. Ja, gibt es ein ganzes Album seit Freitag, geht sich leider nimmer mehr aus. Bei mir heute, aber nächstes Mal auf jeden Fall. Ich mag den Bandnamen ja auch. So von wegen einer Marienstatue, die am Müllplatz landet und urwertvoll ist. Manchmal findet man ja wirklich tolle Dinge am Müllplatz. Selten, aber doch immer wieder. Der Song hat geheißen Welcome Break. Und von Welcome Break zur Musikerin Lucky Break. Emma Gerson aus den Staaten, hier mit Melissa auf der Mauer. 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Als Gastmusikerin auf Head

Ein super schöner Track da von Lucky Break zusammen mit Melissa. Auf der Mauer, Lucky Break, Emma Gerson aus New York, lebt an der West Coast in San Francisco. Eben zusammen mit Melissa auf der Mauer hier, Walking with my head down. Das tun wir nicht, wir gehen aufrecht. Wir tragen den Kopf hoch. Aber ein toller Song, Walking with my head down. Melissa auf der Mauer, die Hole-Bassistin und auch Solomusikerin. Grunge und so, 90s und so. Ja, Grunge, 90s. Nirvana zum Beispiel. Da war ein Mann, der war der Drummer von Nirvana. Dave Grohl, dann das Ende der Band, das tragische Ende, sobald. Letzte Woche hat er in Wien gespielt, ich war nicht dort, aber es soll gut gewesen sein. Und seine Tochter macht auch tolle Musik. Es war Le Grohl, Mobile Star. Dann Papa Dave, Foo Fighters, Child Actor.

Song, den er nicht gespielt hat in Wien. Foo Fighters und Child Actor vom neuen Album. Ich meine, können 55.000 Menschen irren? Ja, können sie. Aber ich glaube in diesem Fall nicht. Im Happelstadion letzten Freitag. Ich war nicht in der Stadt. Vielleicht wäre ich es ansonsten schon auch hingegangen, obwohl ich und Stadien, ich habe da ein bisschen Angst immer. Fast so, ja. Anyway, Foo Fighters waren in Wien, ewig nimmer, jetzt wieder. Und die Idols aus England haben da auch gespielt. Mark Bone, der Gitarrist. Hier spielt er eine schöne Gitarre für Florence and the Machine. Den Song hat er auch mit ihr geschrieben. One of the Greats vom aktuellen Florence-Album. FM4 Heartbeat bis Mitternacht noch.

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1: Hey, wir haben hier ein dramatisches Ende bei FM4 Heartbeat. Olivia Rodrigo, Less. Aus ihrem neuen Album, eine ganz, ganz tolle Platte ist das. Mehr daraus nächstes Mal bei mir. Es gibt Menschen, die machen alles richtig, so irgendwie. Ich meine, zumindest richtig nach meinem Verständnis. Da gehört zum Beispiel ein Festival veranstalten, das tut Olivia Rodrigo im August in Kalifornien. Und da lädt sie zum Beispiel auch Stevie Nicks ein. Wow, wenn ich da dabei wäre, glaube ich, schaff's nicht. Aber wow, das wird sicher toll. Olivia Rodrigo, viele junge MusikerInnen, nein, Musikerinnen. Ein reines Musikerinnenfestival. Und Stevie ist auch dabei. Da hören wir doch Sisters of the Moon von Stevie Nicks. Als Schluss hier in FM4 Heartbeat. Von wegen Sterne, Mond und so. Ich, Eva Umbar, sag wie immer vielen Dank, dass du mit dabei warst. Ich hoffe, es war ein bisschen was dabei für dich. Alles Liebe und bis bald. Und jetzt kommt Stevie, Sisters of the Moon.
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1: Noch ein bisschen Piano-Pop, da bei Olivia war auch Piano. Ja, vielen Dank, alles Liebe und bis bald. Irgendwo auf FM4.

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9: Hier ist der FM4 Filmpodcast mit
10: Pia Reiser
9: und Christian Fuchs und heute wieder mal ein ganz spezieller Gast.
10: Ja, endlich haben wir Autor Leif Rand zu Gast, der mit seinem Buch Aleko Pastel, das Anfang 2020 erschienen ist, irgendwie auch so eine Zäsur begleitet hat, nämlich dass wir die Welt in Vor- und Nach der Pandemie einteilen. Und nachdem die Gen X ja schon in sehr vielen berühmten Büchern irgendwie porträtiert worden ist, ging es in Aleko Pastel um die Millennials.
9: Ja, es gibt ganz viele Feuilleton-Kritiken dazu, wo steht, es ist das Schlüsselbuch der Millennial-Generation. Jeder andere Autor oder jede Autorin aus dieser Generation wird sich an diesem Buch messen müssen. Was war für dich an diesem Buch das Spezielle? Und sollen wir ein bisschen auf den Inhalt noch eingehen?
10: Ich mag den Tonfall sehr gerne. Es wird beschrieben als ironische Distanz. Das heißt, es ist nicht zynisch, finde ich. Aber Leif Rand kann wirklich, finde ich, wahnsinnig gut diesen Zeitgeist von den, also man muss auch sagen, es geht ja nicht um alle Millennials, sondern sehr spezifisch sind das meistens Berliner oder Frankfurter bürgerliche, sehr privilegierte junge Menschen. Und ich mag den Tonfall wahnsinnig gerne. Ich finde die Beobachtungen, alles was Popkultur, was Mode angeht, wahnsinnig lustig auch. Also ich mag diesen knappen Tonfall unglaublich gern. Und ich mag auch, dass es so eine Nicht-Geschichte irgendwie auch ist. Also man tut sich ja total schwer, dann nachzuerzählen, weil was passiert. Wir haben einen Webdesigner namens Jerome und eine Autorin namens Tanja und die verlieben sich und führen eine Fernbeziehung und kriegen es dann irgendwie nicht ganz auf die Reihe.
9: Ja, das ist eigentlich der Inhalt. Es passiert bewusst wenig Dramatisches. Was ich sehr toll fand, ist, weil so in meiner Gen-X-Generation hassen ja alle zum Teil schon Social Media und schimpfen über Emojis, dass man sozusagen tiefe Gedanken haben kann, aber die dann in einem Emoji ausdrücken oder dass überhaupt so, da steht in einer Szene die Figur Tanja in einem Club und ist am Handy die ganze Zeit und dann kommt von hinten jemand hin und sagt, tu doch das Handy weg, tanz doch. Und ich fand es so schön, dass diese Banalität, die eigentlich jeder im Alltag hat, hier einfach offen eingestanden wird und sogar stilisiert wird. Nämlich eben Messages, die man sich schickt oder einfach eine modernere Art der Beziehungsführung.
10: Und im Buch finde ich auch noch sehr schön, da schreiben sich ja Jerome und Tanja dann sehr viel tatsächlich noch E-Mails, weil es spielt ja auch im Jahr 2018, aber natürlich auch Textmessages und die sind halt im Buch wahnsinnig schön zu lesen. Und ich mochte auch die Idee, dass es zwei Leute gibt, die sich so auf einer, wir schreiben an einer Ebene total gut, verstehen und dann irgendwie bei der direkten Kommunikation dann immer mehr, also aneinander geraten, klingt jetzt auch fast zu groß, aber da klappt es dann halt irgendwie nicht so. Ich finde seine Beobachtungen auch, es gibt dann so eine Hochzeit und es ist halt wirklich so eine genaue Milieubeschreibung, also kommt halt mir vor, ich bin kein privilegierter Millennial-Berlin-Hipster, aber man kennt ja auch andere popkulturelle Spiegelungen von diesen Leuten und da finde ich seine immer sehr viel genauer und echter irgendwie. Und ich habe mich dann auch gefragt, wie wird das wohl als Film funktionieren? Leif Rand hat das Drehbuch selbst geschrieben, was ja auch eher selten der Fall ist, was ich sehr cool finde. Und ich finde den Film sehr außergewöhnlich und sehr speziell auch in seinem Look.
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10: Ja, herzlich willkommen, Leif Rand am Zoom-Bildschirm. Schön, dass du da bist. Ich möchte kurz erzählen, ich wollte dich schon in den Filmpodcast einladen. Da wusste ich noch gar nichts von einem Film. Also da gab es noch gar keinen Filmbezug, weil ich den Podcast gehört habe. Und was machst du am Wochenende? Und da warst du zu Gast und hast sehr viel über Filme gesprochen und wie ich finde, sehr schön über Filme gesprochen. Und ich bin mit dem Podcast im Ohr in die Buchhandlung ums Eck gegangen und habe mir dein Buch Let's Talk About Feelings gekauft aus dem Jahr 20, also im letzten Jahr, und habe es aber währenddessen auch weitergehört. Und in dem Buch kommt ja auch wieder eine Regisseurin vor. Und wie ich dann mitgekriegt habe, es gibt jetzt eine Aleko Pastel-Verfilmung, wo du auch noch dazu das Drehbuch geschrieben hast. War es irgendwie, ist es auf der Hand gelegen und ich freue mich sehr, dass du heute hier bist.
11: Ja, gerne. Ich habe mich quasi in diesen Podcast reingeredet und reingearbeitet. Vielen Dank für die Einladung.
9: Wow.
10: Alles nur für diese eine Stunde hier am Bildschirm.
9: Ja, es gibt ja in Allegro Pastel eine Stelle über FM4, über unseren Radiosender, wo die Protagonistin Tanja Arnheim nach Wien reist, der Stadt ein bisschen zwiespältig gegenübersteht, die Stadt mit Berlin vergleicht. Sie meint, so beide Städte können sich gegenseitig eher auslöschen. Ich kann es jetzt nicht original zitieren. Und genau, und sie ist dann zu Gast als Bestseller-Autorin, als Popliteratin beim Sender FM4. Eine in meiner Erinnerung jetzt vom Lesen mittelzwiespältige Erfahrung. Also sie hat mit dieser Interviewperson, da sagt sich, glaube ich, so einen Satz, die ist nicht so genau aufmerksam oder so. Auf jeden Fall habe ich diese Passage rausgesucht und zu Hause vergessen. Und jetzt habe ich in die Google-KI, und jetzt wird es lustig, in die Google-KI eingegeben, Live Rand, Allegro Pastel, Passage über FM4. Die Google-KI hat halluziniert, hat etwas erfunden, und das ist aber so schön, dass ich es gerne kurz vorlesen würde. Sie sagt, also die Google-KI, in Live Rands Roman Allegro Pastel wird der Radiosender FM4 von der Protagonistin Tanja Arnheim als akustisches Stilelement zur mentalen Erdung und zur bewussten Abschottung von ihrer Umgebung genutzt. Im Buch schaltet Tanja den Sender ein, was sie ja nicht macht im Buch, aber um sich in eine Art kontrollierte, kontemplative Stimmung zu versetzen. Für die reflektierten Protagonisten steht FM4 dabei für eine spezifische urbane Popkultur, für Entspannung, Qualitätsbewusstsein und eine angenehme fließende Hintergrundbeschallung, die der eigenen Selbstoptimierung und dem Wohlbefinden dient. Der Sender wird somit zum Soundtrack für ein unaufgeregtes, modernes Lebensgefühl.
11: Absolut, das ist so KI in a nutshell, eigentlich weil das ist ja alles ziemlich wahrscheinlich, was Sie sagen. Es könnte so sein, aber es ist natürlich total gelogen. Aber es ist echt so, und ich denke dann immer, wenn ich ausnahmsweise mal mich mit was auskenne und dann die KI-Ergebnisse lese, denke ich, ja, klingt irgendwie plausibel, aber ich weiß, dass es falsch ist. Und dann prüfe ich mich dahingehend, dass ich denke, ja, ich lese es viel zu oft in der Annahme, dass es richtig ist und man weiß, wie es entsteht. Ich meine, das ist so Informationen zusammengeklaubt über Allegro Pastel, Stichwort hyperreflektiert und urbanes Lebensgefühl, Popkultur und so weiter. Und die Wörter wird dann von der Wahrscheinlichkeit aneinandergereiht. Und genau das passiert. Das ist so ein richtig schönes Beispiel dafür. Ich muss allerdings zugeben, dass ich, weil dieser Besuch in Wien von Tanja Arnheim, ich habe den nicht mit in den Film genommen, weil die Szene war jetzt, die hat mir zwar gefallen im Roman, aber die hatte jetzt in dem noch einen weiteren Drehort aufzumachen, wäre zu viel gewesen. Und da passiert ja eigentlich eher noch so, man lernt ihr Schriftstellerleben so ein bisschen kennen bei dem Besuch in Wien. Und ich muss sagen, ich habe die wahnsinnig lange nicht mehr gelesen. Ich könnte dir jetzt auch tatsächlich nicht sagen, was genau Tanja da reflektiert zu Wien. Ich glaube, es war damals ja, die Szene spielt noch im Jahr 2018. Hatte ich, glaube ich, so empfunden, gab so einen, ich weiß noch, wie ein guter Freund von mir, der meine Freundin in Wien hatte, der sich dann darüber beklagte, dass er dieser neue Wien-Hype total auf die Nerven geht hatte. Der war quasi biased, weil er irgendwie ein gebrochenes Herz hatte, glaube ich. Ich dachte, Wien ist doch super. Ich habe da eigentlich gar kein ambivalentes Verhältnis zu. Ich kenne die Stadt zu wenig. War dann in den Jahren danach öfter dort und immer sehr gerne, muss ich zugeben. Ich habe so einen gewissen Wien-Neid. Kann ich nicht ganz verneinen. Und Tanja ist dann so eher so auf dieser Seite, dass sie, glaube ich, ein bisschen genervt ist davon, dass es diesen Vergleich gibt und dass so viele Leute gerade von Wien schwärmen. Da muss sie sich dann von distanzieren.
10: Ja, wir haben uns auf jeden Fall gefreut, dass FM4 im Buch vorkommt. Allzu oft kommt FM4 nicht in Büchern oder Filmen vor. In den letzten Jahren gab es lustigerweise zwei Filme, in denen einmal in einem Radio konnte man sehen, dass die Person, das war Albrecht Schuch in Pfau, dass der FM4 hat, und dann war es so eine Balla-Balla-Komödie von Pizzerra und Jaus, wo sie ja auch einen FM4-Witz machen. Also wir sammeln das ja auch immer gerne und ein bisschen eitel. Und bei dir weiß man halt auch, dass alles sehr kuratiert wird, was an Marken, an Songs, an Bands, an Kleidung genannt wird. Und dann ist es natürlich schön, wenn da auch FM4 drinnen zu finden ist.
11: Ich hatte mal ein sehr tolles FM4-Interview noch so vor Allegro Pastel, so im Jahr 2016, 17. Das fühlte sich so, da saß ich auch im Studio und kam auf Sachen, die mir vorher noch nicht klar geworden sind. Und ich hatte einen sehr netten Interviewer. Ich habe dieses Interview aber nie gehört. Ich weiß noch nicht, ob es jemals erschienen ist. Das war so ein ganz komisches, habe ich das nur geträumt? Stattgefunden. Aber war für mich auf jeden Fall positiv konnotiert, wie die meisten Dinge, die im Roman erwähnt werden, keine Bashings sind, sondern irgendwie eher Hommagen.
10: Wir können, wenn du möchtest, später einen Blick ins Archiv werfen, ob es das Interview gibt und dir schicken.
11: Ja, genau. Ich kann nochmal dann raussuchen, wie der Interviewer hieß.
10: Ja, Das machen wir. Ich fand es total interessant, dass du das Drehbuch zum Film geschrieben hast, dass der Romanautor das Drehbuch schreibt. Gibt es, glaube ich, nicht allzu oft. Oft verfilmen wir ja auch gerne steinalte Werke, die leben ja dann noch gar nicht mehr. Also was mich interessiert, ist, ich mag die Dialoge von dir sehr gerne. Wie sehr musste man die oder musste man sie gar nicht denn adaptieren? Dadurch, dass jetzt tatsächlich von Menschen gesprochen werden, was ja ein riesiger Unterschied ist zu, ich lese einen Dialog zwischen Menschen.
11: Ich glaube, es gibt im Film, glaube ich, keinen Dialog, der eins zu eins auch im Buch vorkommt. Das war tatsächlich, die ganze Adaption war echt ein riesiger Vorgang. Also ich weiß noch nicht, ob ich das empfehlen kann, ehrlich gesagt, dass man einen Stoff, den man schon geschrieben hat, nochmal neu schreibt. Ich glaube auch, insgesamt habe ich, glaube ich, am Drehbuch fast länger gearbeitet als am Roman. Nicht unbedingt in der gesamten Anzahl an Stunden, die ich daran gesessen habe, sondern in der Zeitspanne, weil es ja immer dann diese Phasen gibt von, okay, Besprechung mit den Produzenten, mit der Regie, mit dann Sendern das zeigen, das vor Sendern behaupten, Fördergeld einsammeln und so. Dieser Prozess, der zumindest in der deutschen Filmwelt eben dann ganz schön lang dauern kann. Deshalb habe ich mit dem Drehbuch auch, ich glaube, angefangen so 2021 und eine richtig fertige Fassung 2023 und dann dauert das nochmal ein Jahr bis zum Dreh. Und dann kam er Anfang 26 auf der Berlinale raus. Also es war schon ein sehr, sehr langer Prozess. Nicht Fulltime zum Glück, aber es ist auch ein bisschen verrückt. Also auch ein bisschen verrückt mit dem Stoff, der 2018, 19 spielt. Diese Zeit wurde halt immer aufgeladen im Rückblick. Mhm. So, während daran schrieb, war das jetzt die Jetztzeit. Und ich wusste, man schaut darauf zurück, wenn der Roman erscheint. Also auch mit diesem Gefühl von, ja, so unmittelbare Wehmut. Ach, das war eigentlich gerade noch ganz schön. Oder wer weiß, die Zeit ist irgendwie angezählt. Oder dieses Lebensgefühl ist angezählt. Und das hat sich dann ja so plakativisiert, als plötzlich Corona kam, das Buch kam raus und man dachte ja, okay, wow, letztes Jahr ging das alles noch und jetzt geht das alles nicht mehr, vielleicht geht es alles nie mehr. Und das hat das Buch wahnsinnig aufgeladen damals und sehr, sehr viele Leute, so plus minus mein Alter, haben das dann im ersten Lockdown gelesen, was eh eine besondere Zeit war. Und ich glaube, das hat das Buch extrem mit Bedeutung aufgeladen. Und so kam auch das, glaube ich, auch für die Filmproduzenten, die daran Interesse hatten, hatten eigentlich sogar tatsächlich einige dann daran Interesse. War das auch so der, das ist das Moment, warum man das sagt, man will es irgendwie noch anders festhalten.
9: Durch diese Aufgeladenheit dieser Pandemiezeit, aber auch das, was danach kam, die Kriege und wir müssen die ganze Gegenwart jetzt nicht aufzählen, bekommt das Buch noch einmal spezielle Bedeutung. Für mich war es wie so ein Dokument aus einer anderen Welt oder aus einer anderen Zeit. Also es geht ja auch um auch andere Dinge, wie zum Beispiel Webseiten. Ich weiß nicht, also da geht es mir wie mit Musikclips. Das letzte Mal eine Website konzentriert angeschaut. Ich weiß gar nicht mehr, ich kann mich gar nicht erinnern. Oder Musikvideos zu Ende schauen, kann ich mir auch nicht mehr erinnern. Machen wahrscheinlich nicht einmal die Band selber mehr, die's drehen. Also so eine ganze Art von Medienbetrachtung und von Zugang zur Welt, abgesehen schon von der großen Weltpolitik, ist vorbei irgendwie. Und dieses Buch konserviert das irgendwie. Wunderschön, finde ich, auf eine gewisse Weise. War das beim Film eine Herausforderung, diese Welt quasi darzustellen, die irgendwie sehr nah ist, aber doch sehr weit weg? Es gibt einen Monolog, glaube ich, von der Tanjas Schwester gegen Ende beim Weihnachtsessen. Den kann ich mich nicht im Buch erinnern, wo sie die aktuelle Politik anspricht und sagt, oh, die Türkei und das spitzt sich zu und das, so ein bisschen apokalyptisch, den Zeitzustand jetzt ein bisschen. Aber sonst ist das Buch wie aus einer anderen Zeit. War das schwierig, genau diese Nähe und Entfernung gleichzeitig quasi in ein Drehbuch zu verpacken?
11: Das war zumindest die Grundentscheidung, war, man bleibt in dieser Zeit. Also weil ich dachte, wenn man das jetzt verlegen würde auf 2021, wäre die Realität so anders, weil es war noch Pandemie und dann auf 2022 hatte Russland schon die Ukraine angegriffen. Das war dieser Moment, als man dachte, jetzt könnte alles gerade total die Aufbruchsstimmung erzeugen, als man irgendwie im Frühling 2022 dachte, okay, die Pandemie scheint überstanden, das Gröbste. Und dann, als man hätte sagen können, hey, jetzt machen wir mal ein Fest oder so, dann war aber schon der Krieg in der Ukraine am Laufen und dachte, okay, das ist eigentlich noch viel schlimmer. Und insofern, und diese, sagen wir, die Gegenwartsmarker dieser 20er Jahre sind dann auch so massiv, dass man die hätte miterzählen müssen und die Figuren hätten sich dann anders rechtfertigen müssen für ihr Verhalten oder beziehungsweise, ich glaube, es gab genug Leute, die sich auch genauso verhalten wie Nadia Compostelle, wenn sie einen günstigen Mietvertrag haben, ein bisschen Geld von zu Hause und, aber es ist schon unwahrscheinlicher, weil es einfach nicht mehr zu finanzieren ist. Dieses so, man verdient eine kleine Summe durch Freelancing und kann sich trotzdem ein recht luxuriöses Leben in der Stadt Berlin leisten. Das ging 2018, 2019 mit etwas Glück noch. Und das ist heute haben die Leute das nicht mehr diese Freiheit. Insofern am besten, man würde aus einer anderen Realität erzählen. Und so war immer klar, nee, wir bleiben in dieser Zeit. Beim Anfang des Schreibens dachte man noch so Sachen wie, also man ist ja dann naiv. Man denkt, der Film wird nächstes Jahr gedreht. Oder es ist ja immer, ich glaube, Leute, die Filme machen, müssen sich auch immer so zusammenhalten. Ja, wir drehen nächstes Jahr. Es ist sportlicher, wir schaffen es nächstes Jahr. Wenn die Leute wüssten, ja, wir drehen in 3 Jahren, würde man ja nie die Spannung aufbauen, um irgendwie fertig zu werden mit dem Drehbuch. Das habe ich bisher bei allen Filmprojekten mitbekommen, wie die Zeitpläne sich immer verschieben. Und am Ende reden alle davon, ja, von der ersten Idee bis zum fertigen Film vergehen oft 5 Jahre. Was ja auch eigentlich verrückt ist. Also wenn ich jetzt über ein neues Projekt nachdenke, denke ich, okay, da muss ich nachdenken, was könnten Menschen in 5 Jahren im Kino gerne sehen wollen oder was würde mich dann persönlich interessieren. Von jetzt vor antizipiert, das ist echt eine besondere Herausforderung. Aber diese, klar, das war schon der Wunsch, oder mein Wunsch war, eine Zeitkapsel zu schaffen, also wie ein Blick in ein schönes Aquarium, dass man zurückschaut. Aber nicht im Sinne von so nostalgische Glorifizierung. Das durfte irgendwie eine Ebene sein, auf der sozusagen eine Überhöhung im Visuellen. Das war auch ein Wunsch von mir. Das, glaube ich, dem Film auch gut gelungen. Dass es so ein bisschen wie eine schöne Erinnerung ist, ein bisschen in den Farben und in der, was auch so, auch gerade im Kostümbild, wie die Leute aussehen. Das ist so ein bisschen, so haben die Leute ja nicht wirklich ausgesehen 2018, 2019. So ein bisschen bigger than life und ein bisschen farbiger. Und trotzdem ist es authentische Kleidung aus dieser Zeit. So, das ist genau diese Mischung aus Überhöhung und Hyperrealismus und dass man das dann beobachten kann und auch in seiner Ambivalenz, weil man könnte natürlich so tun, als wäre alles super gewesen 2018, 2019, was man, wenn man sich ehrlich erinnert, überhaupt nicht war. Die Welt ist damals auch untergegangen. Also das war das Thema Klimawandel, war sehr, sehr viel größer. Das ignoriert man jetzt halt weitgehend, auch wenn sich daran nichts verändert hat. Und wirklich vieles war mehr in Ordnung aus west-mitteleuropäischer Perspektive als jetzt. Aber es gab auch genug Gründe, den Weltuntergang an die Wand zu malen. Und der abgebildete Lifestyle ist ja auch nichts, über das man nicht streiten könnte. Also sind diese Figuren wirklich glücklich? Geht es ihnen wirklich gut? Und das macht es halt so kompliziert, diesen Film zu lesen, glaube ich. Ich weiß nicht, wie es euch gegangen ist. Ihr habt ihn jetzt schon gesehen, nehme ich an?
10: Ja, ja.
9: Okay. Ja, ich habe ihn bei 38 Grad, nein, stimmt nicht, das war da die Tagestemperatur, aber ich habe eine große Terrasse und ich schaue mir im Sommer dann Filme gerne auf dem iPad auf der Terrasse an und ich habe ihn tatsächlich mit Kopfhörern, Sternenhimmel, bei sehr drückenden Temperaturen angeschaut. Für mich ist ein Unterschied zwischen dem Buch und dem Film, da habe ich auch ein Zitat, aber es ist ein echtes, nicht von der Google KI, sondern von dir rausgesucht. Also im Interview sagst du über das Lesen und über Bücher, es stellen sich bei Büchern so Fragen, wie stehe ich selbst im Vergleich zu den Figuren? Wie mag der Autor oder die Autorin dazu stehen? Also diese Auseinandersetzung fand ich irrsinnig produktiv beim Buch, weil ich komme aus der Gen X, sozusagen ganz anderer Welt, aber ich verfolge auch schon ewig ein bisschen hobbysoziologisch sozusagen Jugendkulturen und verschiedene Generationen. Und die Auseinandersetzung mit diesen Figuren und auch Berlin kenne ich gut und diesen Setting fand ich unglaublich spannend. Und im Film ist es halt, wie soll ich jetzt sagen, ein sehr cooler Film. Also das ist jetzt eine andere Art Auseinandersetzung, weil es menschelt mehr, man sieht die Menschen. Aha. Und man ist mehr so in einem, ich habe es auch so empfunden, ein bisschen wie du das sagst, mit den Farben, das Color Grading, so leicht überzogen. Aber es ist halt so eine Welt, die man kennt, während ich beim Buch dauernd, jetzt bin ich auf Tanjas Seite, jetzt denke ich mal, was Jerome denkt. Also ich habe mich ständig mit diesen Sätzen und Gedanken auseinandergesetzt. Und der Film fließt halt so dahin. Ich finde ihn schon sehr gelungen, aber es sind wirklich zwei verschiedene Welten. Wie ging es dir?
10: Ich habe ihn ja zweimal angeschaut. Ich habe jetzt gerade noch meinen Letterboxd aufgemacht, weil ich wusste, ich habe dazwischen was anderes angeschaut. Und es ist ein bisschen eine crazy Mischung, weil ich habe ihn am 23. Juni angeschaut und dann Milk and Cereal von Curry Barker, diesen Erstlingsfilm vom Obsession-Regisseur. Und dann habe ich mit meinem Sohn zu Hause bei der Hitze The Lost World Jurassic Park angeschaut und am Tag drauf nochmal Allegro Pastel, weil mich was total in den Wahnsinn getrieben hat. Weil ich nichts gefunden habe, womit ich den Film vergleichen kann. Und es ist natürlich immer so eine FilmkritikerInnenkrankheit, aber es ist für mich, für meine Arbeit, um mal das Nachdenken über einen Film anzufangen, total wichtig zu schauen, an was erinnert es mich, was macht Regisseurin Anna Roller so wie die und die. Und dann natürlich, was bedeutet es innerhalb des deutschen Films? Und du hast, ich kann das Zitat jetzt nicht ganz genau, aber du hast, glaube ich, gesagt, es ist ja schon mal ein Wunder, wenn ein unpeinlicher deutscher Film entsteht, weil es einfach auch an so vielen Stationen generell Filmproduktion schiefgehen kann, im deutschen und österreichischen Film irgendwie ja. noch viel mehr. Also wir tragen ja da alle oft auch so eine Scham mit uns herum, weil es halt auch wahnsinnig viel blöde Filme gibt. Oder immer so dieses Gleiche, diese großen... Früher waren es immer diese Nazi-Geschichten, die ewig gleich erzählt worden sind. Und wenn dann ein toller Film daherkommt, dann freut man sich so richtig. Und dann finde ich es total komisch, dass man sich freut, dass er so undeutsch ausschaut. Und ich habe mir dann nur so aufgeschrieben, ich finde ihn, er hat irgendwie so was wahnsinnig Französisches, was irgendwie auch so ein Klischee ist. Und dann hatte ich den Moment, und das hasse ich total, wenn mir das passiert, ich dachte, ich habe einen total genialen Gedanken, den noch niemand vor mir hatte. Nämlich, dass es so Parallelen zwischen dir und François Sagan gibt, die ich wahnsinnig gern mag. Und dann habe ich das nur so nachgegoogelt, habe ich gesehen, da haben mir schon 4000 Leute irgendwie geschrieben. Dann war ich total traurig. Aber ich habe gedacht, ich für mich bin ja selber drauf gekommen, weil die schreibt auch, also ich liebe Pouchou Tristesse, auch die Verfilmung total, wo Jean Seberg mit ihrem Papa, die haben immer das Gleiche an, wie heißt das? Ein Partnerlook, genau, so immer so Jeanshemden und kurze Hosen in Frankreich. Und die hat eigentlich auch, hat eine total privilegierte, glückliche Position, ist aber total eifersüchtig auf die neue Freundin von ihrem Vater und erkennt dann irgendwie erst so den Wert von ihrem Glück, als was Schlimmes passiert. Das ist jetzt viel mehr Plot, finde ich, als in Allegro Pastel. Aber so vom Gefühl her habe ich mich dann so vorgearbeitet. Und dazu musste ich ihn tatsächlich ein zweites Mal sehen. Aber ich habe das gern, weil er so wabert, weil er so auf diese, jetzt passiert das und dann passiert das. Und man kann ihn ja inhaltsmäßig fast gar nicht nacherzählen, weil es gibt jetzt schon, wir werden jetzt nicht spoilern, es gibt Affären oder so, aber die spielen jetzt auch gar keine so große Rolle, sondern es sind so Momente, finde ich. Und all diese ästhetischen Entscheidungen, die Anna Roller und vermutlich auch die Kameraleute oder keine Ahnung, wie weit du noch involviert hast, getroffen haben, die fand ich total toll. Und von der Gefühligkeit hat es mich am ehesten dann noch an die Filme von Jakob Lass erinnert, die ich wahnsinnig gern mag und die ich jetzt so vermisse, weil der macht keine mehr. Der hat... Lustigerweise habe ich 2018 seinen letzten Film gemacht, der hieß Sowas von da. Das war diese Buchverfilmung von Tino Hanekamp, ein Club, ich glaube das Übel und Gefährlich war es in echt, im Film heißt es anders. Ein Club wird abgerissen und die Leute feiern noch einmal. Und wir alle wissen, dass Clubs im deutschen Film oder im Tatort auch sowas Ultraschlimmes sein können. Und im amerikanischen Film steht immer Steve Aoki irgendwo. Und man weiß aber auch, die haben so eine Musik gedreht und die Leute tanzen blöd. Und das ist in Allegro Pastel, finde ich auch, das hat jemand gedreht. Diese Person war schon mal in einem Club und weiß, wie es dort ausschaut und wie es dort klingt. Und das fand ich alles sehr schön, wobei uns ja Authentizität sonst nicht das Wichtigste ist. Aber ich mochte ihn sehr gern. Ich mochte ihn beim zweiten Mal dann fast noch lieber. Und ich habe mir dann, es war auch so, weil du gesagt hast, du hast es auf der Terrasse angeschaut. Ich habe auch so einen privilegierten Satz. Ich habe dann auf einen Uber gewartet, weil es so heiß war und ich nicht mit der U-Bahn und dem Schienenersatzverkehr in die Arbeit fahren wollte. Und dann hieß es, Uber kommt in 9 Minuten. Und ich dachte, Gott, das mache ich 9 Minuten. Und dann ist mir eingefallen, dass mir die Allegro Pastel Kappe, die es gibt, so gut gefällt. Und dann habe ich mir die gekauft. Und dann habe ich gedacht, auch ein tolles Leben. Sie ist sehr schön. Sie ist lila, rote Schrift. Und dann habe ich mir gedacht, ah ja, das ergibt natürlich auch Sinn, weil erstens hast du sehr oft Kappen auf, zumindest auf vielen Pressefotos. Und von Tanja gibt es ja auch eine ganze Kappenmontage am Ende des Films.
11: Genau, ja, die Basecap, die gab es auch in verschiedenen Varianten, glaube ich, gab es während des Drehendes, da gab es schon mal eine Kappe, da war ich ganz irritiert, als ich mal in Berlin im Club war und dann plötzlich trug jemand eine Kappe von Allegro Pastel, der nicht so in Dreh war, da dachte ich, hä, was ist bei dir los? Und dann war es tatsächlich der Partner von einer der Mitarbeiterinnen aus dem Kostümdepartment, der selbst dann, das wird dann was so im zweiten Blick aufgefallen, Schauspieler war. Und da ist mir auch, also dann erst, Junge, was machst du? Und dann Schauspieler, das stimmt. Also ich habe auch Sachen gesehen gehabt. Aber das war so, das war eine Überraschung zu dem Zeitpunkt. Jetzt sieht man die Kappe auch jetzt nicht inflationär viel. Ist ja doch, ehrlich gesagt, Film-Basecaps sind auch so. Also ich hatte sehr darauf gedrängt, dass wir was anderes machen als eine Kappe, ehrlich gesagt, weil es so arg naheliegend ist und irgendwie sehr, sehr verbreitet. Aber freut mich, dass sie dir gefällt und dass du sie hast. Und zu dem Französisch, ich glaube, das ist tatsächlich sehr stark Annas Einflussfeld. Also sowieso auch der Umgang mit den Figuren, dass man die Grundhaltung hat, die Figuren sehr ernst zu nehmen und mit denen empathisch mitzugehen. Das ist auch, man hätte natürlich auch das Ganze sehr viel satirischer aufziehen können, was dem Buch auch nicht gerecht werden würde, weil ich glaube, im Buch ist es genau diese Mischung aus sehr nah den Figuren, die sehr ernst nehmen und mit denen deren Gedankenwelt so auserkunden. und dabei doch so einen Tick von außen drauf schauen und das und dann auch halt Sätze schreiben, sagen, die es zumindest erlauben, dass man auch über die Figuren ein bisschen lacht oder über die Situation oder vielleicht über sich selbst dann. Und das ist im Film weniger stark, aber natürlich es menschelt mehr, wie du gesagt hast. Und das ist tatsächlich, glaube ich, die Logik, wenn man diesen Leuten so nah kommt, wie Film eben Leuten kommt. Also man ist halt in diesen Gesichtern sehr nah und auch ihren Unsicherheiten und dann ist es halt identifikatorisch gespielt und nicht irgendwie so Max-Figuren-Kabinettmäßig, dass sie nur so eine Projektionsfläche abbiegen, sondern sie spielen die Figuren lebendig und dann entsteht eine andere Wirkung. Das müsste man auch, das habe ich dann auch erst während des Projektes festgestellt, dass es was anderes macht mit dem Stoff, aber das natürlich auch letztlich, und trotzdem ist es nah am Buch. Also es ist so, war sehr interessant, das mitzuerleben, wie sich der Stoff transformiert, obwohl es meine Sätze sind und wie viel auch. Also ich habe den Film in 5 Schnittfassungen, glaube ich, gesehen. Es gab eine ganz, ganz lange, dann gab es verschiedene Varianten und selbst irgendwann auch, muss ich zugeben, einigermaßen betriebsblind, Lieblingsstellen fielen raus, kamen wieder rein, fielen wieder raus. Am Ende ist es die kürzeste Fassung, die es jemals für den Film gab, ist im Kino. Persönlich vermisse tatsächlich ein paar Szenen, die keiner kennen kann. Ich denke, wir versuchen mal alle dazu zu drängen und die Produktion, dass wir nochmal so einen wie man bei einer DVD das gehabt hätte. Nicht Director's Cut, wie sagt man.
9: Diese Missing Scenes oder diese, ich weiß schon, das in den Special Features genau. Kann man sich dann stundenlang, wie bei vielen genau. David Lynch-Filmen, einen anderen Film ansehen, wo dann stundenlanges Material drauf ist.
10: Es heißt lustigerweise Deleted Scenes, was keinen Sinn ergibt, genau. Weil dann könnte man sie ja gar nicht anschauen. Aber
9: Deleted Scenes, genau.
10: Ja, finde ich gut. Aber magst du vielleicht erwähnen, was wäre zum Beispiel eine Szene, die du besonders vermisst? Was passiert in der?
11: Es gibt einen in dem Museum, wenn Jerome mit seinem alten Homie Julian durch das Landesmuseum in Darmstadt geht, also wo es auch das Mastodon, die sind eigentlich da noch bei so einem, das ist so das Selling Point von Darmstadt. Eigentlich wollten wir im Senckenberg Museum in Frankfurt am Main drehen, wo es einen T-Rex gibt. Und das Senckenberg-Museum hat uns sehr aggressiv abgesagt. Die Geschichte dieser beiden Junkies hat mit dem Senckenberg-Museum wirklich überhaupt nichts zu tun. Und selbst auch die hessische Filmförderung war sehr erstaunt über diese Rabiatheit, dass das Museum uns so aggressiv des Platzes verwiesen hat. Hier wird nicht gedreht. Und dann sind wir ins Landesmuseum Darmstadt gewechselt, hat dann aber gleich noch einen Win draus gemacht, weil dann war eben, weil es ja auch schon im Buch hieß, dass die Mutter von Marlene, der Grundschulliebe von Jerome, sowieso nach Darmstadt gezogen ist, zu ihrem neuen Partner. Und dass Julian halt in Darmstadt wohnt. Und dann Jerome besucht ihn und geht ins Museum. Die Tochter von Julian ist dabei. Und er sieht zum ersten Mal dann aus der Ferne Marlene, die er so sehr lange nicht gesehen hat und auf die er schon aber als Kind stand. Und es gibt eigentlich eine Begegnung zwischen den beiden und der Begleiter von Marlene ist ein Arbeitskollege, der auch im Consulting arbeitet. Das ist dann so ein Dreierdialog, wo sie dann keine Visitenkarten haben oder sie hat eine, Jerome hat keine und dann sagt Lucas, der neben mir stehende, auch sehr coole, sehr gut spielende Freund, so arrogant prick dazu, dass er dann, also so, wer zum Spaß ist, er keine Visitenkarte hat und das haben wir alle super gut gespielt und die Szene ist sehr charmant und die wurde so ein bisschen der Ökonomisierung der Anfangsphase dann entfallen, weil das hätte dann zu sehr von dem Flow genommen. Und ich denke aber, ach, die 2,5 Minuten hätte man sich noch gönnen können, weil es einfach beispielsweise diese Szene. Aber ich glaube, rhythmisch hätte sie nicht so gut reingepasst. Ja.
9: Ich muss ganz kurz zu Frankfurt was sagen, weil Wien hat ja manchmal so einen Ruf, also ich habe einmal in Deutschland,

0: Hauptbahnhofs und das ging auch anderen Teilnehmern aus Berlin zum Beispiel auch so. Ich kam mir vor wie in so einer, wie in der Bronx der 80er Jahre in so einem New York-Film. Also das war wirklich knallhart und es hat auch geregnet, das war so eine komische Stimmung. Frauen sind schreiend an der U-Bahn vorbeigelaufen und haben auf die Fenster getrommelt. Ich bin dann so angekommen, oh mein Gott, Frankfurt.
1: Das Frankfurter Bahnhofsviertel ist, glaube ich, schon einer der härteren Orte Europas. Also ich glaube, ich kann das auch immer, also das erinnert, es hatte ich auch dann in den 20er Jahren jetzt im Zuge der Pandemie nochmal, es ist noch wieder härter geworden. Es hatte sich zu einem Allegro-Pastels-Zeitraum 18, 19 so weit gentrifiziert, wie man es gentrifizieren konnte. Auch so, dass es wirklich auch Leute vom Dorf fahren ins Bahnhofsviertel, um in irgendwelche Bars zu gehen. Klar, Junkies und Rotlicht ist da immer gewesen, aber es hat sich dann nochmal, als es dann die Lockdowns gab und die Süchtigen dann halt auch nirgendwo mehr betteln konnten, dann gab es wirklich ganz dystopische Zustände im Bahnhofsviertel, weil dann sozusagen diese Trennung zwischen in Anführungszeichen normalen Leuten und denen, die Crack- und Heroinabhängig sind und oder, die im Bahnhofsviertel weiterhin sich umtun auf der Suche nach Drogen, das war dann besonders hart und es hat sich davon nicht 100% erholt. Und es hat, das ist total tough. Und gleichzeitig, so bitter es ist, hat es auch dann so einen, man ist immer, die Frankfurter sind alle auch ein bisschen stolz auf ihr Bahnhofsviertel, weil es auch vielleicht so coole Straßenzüge hat, wahnsinnig coole, gute Asian Supermarkets und auch weiterhin gute Bars und Restaurants. Und eben die Szenen, die sich immer wieder abspielen, sind schon, glaube ich, suchen ihresgleichen. Die findet man in Berlin auch nur punktuell, meistens an der U8 entlang, wo sich die Heroinszene meistens so umtut. Aber niemals so geballt wie im Frankfurter Bahnhofsviertel. Es ist auf jeden Fall rough.
2: Wir haben jetzt schon gesagt, du hast das Drehbuch geschrieben in deinen Büchern. Spielt aber auch Mode eine große Rolle, finde ich. Also vor allem auch in Let's Talk About Feelings. Da hat ja die Hauptfigur so eine sehr coole Vintage-Boutique, glaube ich, heißt. Die heißt Let's Talk About Feelings, glaube ich, was ich ja toll finde.
1: Nee, der Kenting Beach.
2: Angelehnt
1: an den Strand in Taiwan.
2: Ah ja, genau, sowas. Und ich habe mich dann gefragt, wie sehr du dann, nachdem, sagen wir, das Drehbuch ist abgegeben, das geht wahrscheinlich durch mehrere Entwürfe, das ist fertig, die fangen an zu drehen. Hast du dann ins Drehbuch reingeschrieben, Jerome ist in Lissabon und trägt einen geilen Trenchcoat? Oder bist du modemäßig noch irgendwie mit einbezogen worden? Oder haben die das mit dir gegengecheckt? Oder haben die gesagt, du komm doch mal mit beim T-Shirts-Aussuch? Weil er hat einmal auch so ein Wikipedia-Editor-T-Shirt an, was ich sehr lustig gefunden habe. Da ich mir dachte, da würde mich interessieren, ob es eine Zusammenarbeit gegeben hat.
1: Das Tolle an dem ganzen Filmprojekt war, dass ich zu allen möglichen Entscheidungen immer wieder, ich wurde immer, wenn es was zu entscheiden gab, oder in vielen Bereichen mit einbezogen. Ich war zumindest, konnte wie so als Outside Eye zumindest meine Vorlieben hinterlegen. Genau, das war eh wahnsinnig toll für mich, also auch sehr interessant, dass ich dann immer so, weil ich ja auch gerne über diese anderen Dinge nachdenke. Und beim Kostümbild hatte ich das unglaubliche Glück, dass meine Freundin ist Kostümbildnerin und Bühnenbildnerin. Und ich habe sie irgendwann relativ früh schon im Prozess Anna vorgestellt. Und Anna hatte ihr Team großteils von ihren Kurzfilmen und dem ersten Film That Girl's Dancing, der vorher schon auch bei Tribeca in New York lief und auch im Kino war. Aber Kostümbild war sie nicht ganz so festgelegt. Und ich konnte meine Freundin Bel Santos und sie vorstellen und dann haben sie, hat Bel Santos das Kostümbild gemacht und dadurch sind auch tatsächlich ein paar Kleidungsstücke von ihr und von mir im Kostümbild gelandet, bis hin zu, dass ich ihr sowieso blind vertraut habe und dass sie das mit sehr viel Ortskenntnis und auch in der Zeit in Berlin gewesen, genau. Und das war ein Glücksfall, dass es so gehen konnte, weil sozusagen, ich glaube auch, auch wenn Bel gerne in Zukunft weiter Filmkostümbild machen würde, ist natürlich auch, war dieser Film natürlich für sie besonders dankbar, weil sie da ein extremes Vorwissen hatte und sich genau in dieser sozusagen da dann austoben konnte und ein bisschen. Und alle waren auch sehr angetan davon. Ich glaube, gibt dem Film, glaube ich, sehr viel, diese Grundentscheidung, dass einerseits so eine Mischung aus bigger than life und realistisch zu handhaben. Realistisch in

0: dem Sinne, in dem wirklich nur Kleidungsstücke, die damals getragen werden konnten, mit ganz, ganz wenigen Ausnahmen. Es gibt ein, zwei Hemden, okay, die gab es nicht, aber das ist dann auch, hätte es auch geben können, selbstverständlich. Aber so, aber mit Material aus der Zeit, mit Original, Material, trotzdem was erzeugen, was ein bisschen bigger than life ist. Das war so die Haltung. Und da bin ich auch 100% zufrieden mit. Auch dann, da war auch die Bitterkeit bei einigen herausgeschnittenen Szenen, dass ein Kostümbilder weggefallen sind. Es gibt irgendwie, gibt den Weg zum Flughafen von Tanja. Und da hat sie auch einfach ein tolles Outfit an, was man niemals sieht. Genau.
1: Bevor wir zu deiner ganz, ganz tollen Filmliste kommen, ich meine, da könnte man dann stundenlang drüber reden, die Zeit haben wir leider nicht. Eine Frage von mir noch, was mich sehr abgeholt hat, gleich am Anfang, nämlich schon beim Klappentext, ist dieses Gefühl von vorauseilender Wehmut. Ich habe dann immer gedacht an so Urlaube, das hat man lange Urlaube blockiert. Mit einer tollen Person sitzt man im Flugzeug und man fährt in einen tollen Ort. Und ich habe immer schon bei der Abreise gesehen, den letzten Tag vor mir, wo man am Strand sitzt und sich zuprostet und schon wieder wegfahrt. Also der Urlaub dann dazwischen ist dann passiert, aber ich habe das Ende schon immer gesehen. Also das war für mich vorauseilende Wehmut in gewisser Weise. Ist das so ein Grundgefühl, das sich für dich jetzt durch dein Schaffen ein bisschen zieht? Im Film spürt man es ja auch. Würdest du das so sagen?
0: Ich glaube, der Grundimpuls, überhaupt schreiben zu wollen, war dann, als ich so noch Kind war, also irgendwie vielleicht im Alter von schon mit 10 oder 10, 11, 12, war schon der Versuch, dass die Zeit nicht einfach so vergeht. Weil ich hatte schon diese Melancholie darüber, dass Dinge dann nicht dann vorbei sind und nicht wiederkommen. Das war, glaube ich, der Ausgangsimpuls, dass ich überhaupt was aufschreiben wollte. Geschichten erzählen war auch so eine Wunschvorstellung, aber das konnte ich anfangs gar nicht. Aber ich hatte es irgendwie auch als, weil ich irgendwie fand Filme toll und dachte, okay, ich würde irgendwie später eines Tages gerne Schriftsteller oder Regisseur werden. Dachte ich so als Kind. Aber ich glaube, der eigentliche Kern ist Zeit festhalten. Also, das ist, glaube ich, sowieso irgendwie ein Wesenszug von mir. Und dass ich doch gerne mich gut erinnern kann, können möchte. Also, ich habe auch so, für auch dann zumindest so ein Notiztagebuch schon auch sehr jung angefangen, als Teenager irgendwie, das immer so in so einem Kalender. Meistens The Simpsons, manchmal Star Wars, so, den ich auch jedes Jahr dann neu haben muss, um meine Tage einigermaßen reinzuschreiben, dass ich theoretisch nachlesen können muss, was da war. Das kann man auch, man kann es neurotisch finden. Mir gibt es relativ viel, weil es mir so eine Ordnung und Struktur gibt und die Möglichkeit, mich einigermaßen ohne zu krasse Überhöhung zu erinnern, weil da steht ja auch drin, unter Umständen, wie man es dann empfunden hat. Und ich wundere mich dann oft, wenn ich irgendwie, beispielsweise, weißt du, Beispiel sind ja irgendwie glorios erinnerte Urlaube, wo man dachte, okay, das war so eine fantastische Zeit. Und dann liest man dieses Mini-Tagebuch und stellt fest, ja, meistens war man gar nicht so gut gelaunt und und 3 von 5 Tagen waren überhaupt nicht cool. Also haben wir gar nicht so viel Spaß gemacht, aber man erinnert sich natürlich in einen tollen Abend. Und das finde ich aber gut, diese Möglichkeit, das scheinbar akkurat nachverfolgen zu können. Und ich glaube daher und klar, dann irgendwann den Moment wertzuschätzen und festzustellen, natürlich ist er dann schon im Vergehen. Das ist dann so dieses Bild der vorauseilenden Wehmut, ja, das hatte ich, glaube ich, auch in der Zeit, als ich Aleko Pastel schrieb, recht stark. Da war ich dann gerade 5 und so um die 35 und wunderte mich darüber, dass es eigentlich gerade so auf so eine juvenile Art Spaß macht, unterwegs zu sein und Dinge zu unternehmen. Das hatte ich gar nicht so unbedingt kommen sehen, weil ich immer eher so pessimistisch in die Zukunft geblickt habe als Jugendlicher. Ich hatte irgendwie ein Umfeld von relativ pessimistischen Leuten. Ich weiß noch, die hatten dann, ich war noch in der Schule und umgeben von so Skateboard-Freunden, die gerade Zivi machten oder gerade mit der Uni anfingen und beides überhaupt nicht mochten und so sagten so, hey, life, genieß die Zeit in der Schule. Das ist so viel cooler. Und ich dann nur rückblickend, wie verrückt, weil wenn ich jetzt auf mein Leben zurückblicke, würde ich denken, die Schulzeit war mit Abstand die unangenehmste. Ich hatte natürlich danach auch extrem viel Glück, weil ich irgendwie etwas studiert habe, was mir Spaß gemacht hat, dann habe ich angefangen zu schreiben und das konnte ich zum Beruf machen. Das ist ja auch, bin ich extrem dankbar für auch, dass es so geklappt hat. Aber ich muss trotzdem sagen, dass auch dieses oftmals hochgelobte oder ästhetisierte Teenager-Lebensgefühl, das wissen wir eigentlich alle, das ist eigentlich totaler Stress. Das ist wirklich nicht die beste Zeit. Wurde dann aber so erzählt. Und ich dachte, als ich so 20 wurde, na gut, ab jetzt Schadensbegrenzung. die lief dann ganz gut. Also würde auch jetzt mit 42 sagen, im Rückblick, haben mir die 30er noch besser gefallen als die 20er. Ich hoffe, dass ich mit 52 das gleich über die 40er sagen kann.
1: Da fällt mir eine Mini-Mini-Anekdote aus meiner Kindheit dazu ein, genau zu dem, was du gesagt hast. Im Kindergarten, der Übergang, letztes Kindergartenjahr, ich glaube, bei euch heißt es Grundschule, bei uns Volksschule. Beim Übergang kamen Kinder aus der ersten Klasse Grundschule zu uns in den Kindergarten. Dunkle Erinnerung nur, sind vor uns so gesessen, aufgereiht und haben erzählt, wie es in der Schule ist. Und wir Kindergartenkinder haben zugehört und als das vorbei war, vielleicht habe ich das auch erfunden im Kopf, aber ich habe so eine dunkle Erinnerung, haben die gesagt so, genieß die Zeit im Kindergarten, weil in der Volksschule wird es richtig hart. Das ist so eine ganz ferne Erinnerung und das passt jetzt, finde ich, zu diesem Pessimismus deiner Freunde.
0: Absolut, wobei ich das fast noch eher mitgehen würde. Also ich meine, ich habe keine schlechten Erinnerungen an die Grundschule, aber wenn ich mir vorstelle, dass man so im Alter von 5, 6 dann plötzlich stundenlang da sitzen muss, wo man eigentlich totalen Bewegungsdrang hat und dann über diese Art von Schulsystem kann man schon auch wirklich streiten. Also ich denke auch in meinem Freundeskreis, wo viele, in dem es auch viele Eltern gibt, die klagen dann auch besonders über den Zeitpunkt, wenn die Schule losgeht. Nicht nur davon, dass sie dann mit den Kindern früh aufstehen müssen und den Pausenbrot zu schmieren oder sowas, sondern auch einfach, dass sie denken, boah, wo die Kinder da durch müssen.
2: Naja, und man ist so in einem Raster drinnen. Also du kannst nochmal auf Urlaub fahren, wenn Schulferien sind. Also dein Leben ist total getaktet von der Schule. Das ist eine extreme Umstellung. Ich habe gestern den Text für die FM4-Webseite zu Allegro Pastel geschrieben und habe dann nur irgendwann viel halt die Formulierung Autor und Drehbuchautor. Und da habe ich mir gedacht, das ist eigentlich total interessant oder auch seltsam, warum es vor allem, glaube ich, in Europa werden ja Autoren eigentlich sehr hochgehalten und verehrt. Man hat doch immer das Gefühl, die müssen zu jedem Thema auch was Schlaues sagen können und werden gern so zu Podiumsdiskussionen eingeladen und zu allem befragt. Drehbuchautoren gar nicht, nie, oder? Oder man hat die Namen auch nicht parat dabei, wenn man sich, letzte Zeit lande ich immer bei David Koepp irgendwie als Beispiel, aber ich meine, dessen Geschichten prägen uns jetzt mindestens seit über 30 Jahren, hat eine irre Reichweite, wahrscheinlich keine Reichweite, die jemals ein Autor erreichen kann, weil alleine Jurassic Park und Mission Impossible 1 haben so viele Leute gesehen, aber niemand würde hier auf die Idee kommen, einen Drehbuchautor auf ein Podium zu setzen zu irgendeinem Thema, sage ich jetzt mal. Während man als Autor, keine Ahnung, vielleicht ist das auch gar nicht so, wahrscheinlich öfter mal eine Einladung bekommt und sich denkt, was soll ich denn da überhaupt, oder?
0: Ja, das frage mich auch. Ich denke jetzt, wenn die Beispiele du nennst, Jurassic Park und Mission Impossible, da gibt es ja bei Jurassic Park da assoziiert man halt Michael Crichton. Ich glaube, der durfte schon auf Podien sitzen. Man hat ja, glaube ich, im Drehbuch auch sogar mitgearbeitet. Aber wahrscheinlich das Ganze, das große als handwerkliche hat David Koepp, so heißt er, sehr wahrscheinlich gemacht. Und das, ich glaube, es ist so das Drehbuch sehr auf, so handwerklich wahrgenommen wird. Ich meine, es ist eine extrem anspruchsvolle und aber eine sehr auch eine strategische Arbeit, habe ich das Gefühl. Man muss halt viel planerischer und weniger unmittelbar als in der Prosa. In der Prosa schreibt man ja einen Satz und wenn der einem gefällt, kann man hoffen, wahrscheinlich wird er ganz genau so im Buch stehen und wird ihn ganz genau so laut vorlesen können, wenn man mal eine Lesung hat. Und das ist dann, und dann hat man gerade aus irgendeiner Situation empfunden und der kann sich dann weiterentwickeln. Und was im Drehbuch steht, ist eventuell nichts eins zu eins in der Welt später, außer die Interpretation der Schauspielerin oder des Schauspielers vor der Kamera. Und das ist natürlich dadurch ein großer, großer Umweg. Und trotzdem wird der Film vom Drehbuchautor geplant. Ich habe das Gefühl, dass es so ein bisschen entschwächt, das ist jetzt bei diesen ganzen, die Serien-Creator, das sind schon auch Leute, die auf Podien sitzen und die mittlerweile so eine andere Sichtbarkeit erhalten.
2: Ja, so, und wo Leute auch die Namen parat haben, ne? Da weiß man dann Showrunner XY, dem vertrauen wir. Ja.
0: Jetzt von der Autor von Breaking Bad und jetzt zuletzt von Pluribus, bei dem kann man auch relativ viel Material finden, wo er dann sich dazu äußert und ist schon ja auch eine Art ein großer Star oder ist dann das Genie hinter diesen Stoffen.
2: Der will die Serie dann wieder wie ein Roman empfunden wird. Das war ja dann in den großen Serienzeiten, Mad Men, Sopranos, The Wire, hat man dann gesagt, oh mein Gott, wir haben den neuen Roman und das heißt Serie, das stimmt, ja.
0: Das ist so ein bisschen, da hat es verändert, aber ich glaube, auf den Film bezogen ist es weiterhin so. Man weil halt oft die Namen nicht parat, wer hat das geschrieben? Charlie Kaufmann ist so eine Ausnahme, den man relativ schnell auf dem Schirm hatte, weil der eine ganz starke Handschrift und manchmal hat er manchmal auch Regie geführt, bin ich gar nicht sicher. Aber da hatte ich auch noch einen Gedanken an Listen von gelungenen Filmen. Habe ich, glaube ich, Being John Malkovich in der Liste aus den...
1: Ich sehe es gerade vor mir, ja, die Liste,
0: genau,
1: definitiv.
0: Noch aus den 90er Jahren, dann aber dieses Anomalisa war eigentlich auch ein richtig starker Film, dachte ich, dieser Animation, dieses so, genau, aber vielleicht reden wir da. Aber das stimmt schon, ich glaube, es ist, man kann mal argumentieren, Drehbuchautor bekommen nicht den Fame, bekommen aber oft faire Honorare. Große Autoren verdienen in der Regel eigentlich kein Geld damit, was sie machen, oder nur, wenn sie sehr, sehr viel Glück haben. Und man dachte dann immer, ja, okay, du bist nicht bekannt, aber du kriegst halt richtig viel Geld. Also es ist, jetzt hat sich auch relativiert mittlerweile, aber weiß nicht, als ich so studierte und dann hörte man so von Tatort-Honoraren mit Wiederholungs... das ist auch, wenn es nachts... Ich hatte Seminare bei Felix Hubi. Das ist so, der hat in Deutschland ganz, ganz viel gemacht, also so Schimanski erfunden und teilweise die Lindenstraße geschrieben, gute Zeiten, schlechte Zeiten, völlig verrückt. Und das war dann immer so das Beispiel dafür, okay. Er war aber sogar auch relativ bekannt als Typ. Das ist aber auch wieder eine Ausnahme, weil der hatte eine Zeit lang, glaube ich, das ganze deutsche Fernsehen der 90er Jahre quasi im Alleingang geschrieben. So, und man konnte auch darüber streiten, wie man es findet. Aber das war sozusagen eigentlich der produktivste Autor überhaupt.
1: Jetzt haben wir über knappe 20 Minuten oder weniger so. Jetzt können wir diese Liste gar nicht durcharbeiten, aber ein paar Filme sollten wir rausgreifen.
2: Ja, ich möchte auch dazu sagen, du hast das aufgeräumteste PDF ever abgegeben, das uns je erreicht hat. Es war sehr
0: schön. Ich fühlte mich so ein bisschen spießig, aber ich dachte dann, als ich dann abends spät saß und dachte so, ja, jetzt aber jetzt auf drei Filme, da mache ich jetzt, versuche ich, okay, dann gehe ich jetzt die Jahrzehnte durch.
2: Es war toll. Es war mit Jahreszahlen. Es war mit Fett kursiv, man hat sich sofort ausgekannt. Und ich denke, wir bleiben jetzt fast einfach nur, wir fragen ja normalerweise immer nach, welche drei Filme machen dich glücklich, auch beim x-ten Mal anschauen, weil es für uns mehr Sinn ergibt, als nach einem Lieblingsfilm zu fragen, wo man irgendwie immer sofort so blockiert. Und du hast es dann nach Dekaden aufgelistet, ab den 1990er Jahren. Was mir sofort aufgefallen ist als Old Soul ist, es gibt quasi keinen Film vor 1993, ich würde mich jetzt nur interessieren, wie geht es dir mit, also alte Filme ist ja eh nur so eine blöde Formulierung, aber mit dem klassischen Filmkanon oder gibt es irgendwie auch so klassische Regisseure, die du sehr gern magst oder so Schwarz-Weiß-Schinken oder irgend sowas?
0: Schwarz-Weiß tatsächlich wenig. Ich habe also Filme vor meiner Geburt, ist mein Horizont nicht so groß. Ich habe einiges gesehen, zum Beispiel Die Reifeprüfung fällt mir ein als Film, den ich irgendwie sehr mochte und auch sehr lustig finde. Ich habe noch überlegt, die 80er mitzunehmen, da hätte ich schon auch noch einige Filme bei mir eingefallen, die ich noch stark in Erinnerung habe oder auch mochte und auch gerne wiedersehe. Aber ich dachte, vielleicht bleibe ich mal bei der Zeit so, ab sozusagen mein Alter von 10, wo man dann so ein bisschen bewusster Filme schaut oder beziehungsweise, klar, man guckt doch alte Filme, aber ich würde sagen, das akkurateste so Filmwissen einigermaßen habe ich, glaube ich, erst ab den Nullern. So, als ich selbst sehr viel im Kino war und auch seit ich in Berlin lebe, auch habe ich auch so ein Abonnement und gehe ich so oft wie es geht eigentlich ins Kino oder also sehr gerne und dann führe ich da auch so eine Liste, schreibe mir die ins Handy, falls ich gesehen habe. Und da ist mir negativ aufgefallen, tatsächlich jetzt auch bei der Suche nach Filmen, die ich so mochte, da stehen Filme. Ich kann mich nur noch daran erinnern, wie ich die fand, aber gar nicht mehr daran, was es eigentlich war. Ich habe so jetzt gerade eben nochmal dann gedacht, was war denn das für ein Film? Da habe ich dann den Trailer geschaut, okay, das war das. Und dann weiß ich noch ungefähr, wie ich dazu stand. Aber das ist eigentlich eine Art und Weise, so über Filme zu denken, die ich ablegen möchte. Weil sozusagen, dass man dann nur so gefragt wird nach einer Bewertung, gibt man Sterne und dann hinterlässt man die Sterne und weiß so, ja, den fand ich damals gut. Aber warum man das gut fand, wäre eigentlich schöner zu wissen oder eine Erinnerung an den Film zu haben, irgendeine Szene, wäre irgendwie auch poetischer als so, als diese Bewertungslogik die ganze Zeit, das so abzutun. Und da war ich erstaunt, dass ich vieles doch nicht erinnere von Filmen, die ich jetzt in den letzten Monaten gesehen habe. Aber die Filme, die ich euch geschickt habe, die erinnere ich gut.
1: Du hast das eine deiner Lieblingsfiguren der letzten Jahrzehnte, David Lynch, genannt. Du hast auch mal Hull & Drive in deiner Liste. Als jemand, der den Nachruf über David Lynch geschrieben hat für FM4, muss ich jetzt fragen, was bedeutet dir David Lynch? Weil ich hatte das Gefühl, als der gestorben ist, das war fast so ein spiritueller Moment oder religiöser Moment, weil unterschiedlichste Menschen, mit Twin Peaks hat er ja auch die normalen Leute, Anführungszeichen, erreicht, ein bisschen am Anfang. Und ich hatte das Gefühl, das war so ein Moment im Internet, alle möglichen Charaktere konnten sich plötzlich auf David Lynch einigen. Jeder hat sich ein Häppchen geschnappt von seinem Schaffen. Was ist für dich jetzt die persönliche Bedeutung oder was verbindest du mit ihm?
0: Ich würde sagen, bei Lynch ist es wirklich zweierlei. Es gibt einerseits diese Filme, von denen man einzelne Szenen definitiv nicht vergisst und die so eine ganz spezifische, gruselige und teilweise auch wirklich, also so im Gruseligen muss man dann so darüber lachen auch, dass es unverkennbar ist und irgendwie dieses ganz starke, als ich war mal 2013, konnte ich für 3 Monate in Los Angeles leben mit so einem Stipendium und da habe ich auch dann die ganze Zeit logischerweise an David Lynch denken müsste, weil er auch das Bild von dieser Stadt so geprägt hat. Und das ist einerseits dieses filmisch, diese atmosphärisch dichte und irritierende filmische Werk, aber das andere ist auch einfach die Persönlichkeit und seine auch umstrittene Meditationsschule, wo man immer die Frage stellt, okay, wie sehr ist die auch sektiererisch und beutet Leute vielleicht auch ein bisschen aus und so. Macht ihn mir auf eine skurrile Art sogar fast noch sympathischer, dieses Guru-Element, dass er einfach jemand ist, der immer mit seinem ganzen Auftritt auch in den Medien ja ich immer gute Laune machte. Also sozusagen die Definition des Art Lives und dass man zwar über düstere und abgründige Themen erzählen sollte als Künstler, aber eigentlich sollte es einem gut gehen. Und es geht einem gut, wenn man seine Transcendental Meditation befolgt. Und das ist so, mir macht er einfach gute Laune im Großen und Ganzen.
2: Ein Film, der auch in Allegro Pastel einen Cameo hat, sage ich mal. Er wird nämlich in einer Hochzeitsrede zitiert. Und es ist ein Film, wenn man mehr Interviews mit dir liest oder sieht oder anhört, dann taucht er immer wieder auf. Das ist Spring Breakers von Harmony Korine aus dem Jahr 2013. Ich finde auch, Harmony Korine könnte so der Name sein, den du dir ausdenkst. Weil was wir noch gar nicht erwähnt haben, ist, dass Christian und ich sind beide Fans, große Fans von deinen Namensgebungen. Also die Kinder in Allegro Pastel heißen Eda und Barnabas und Jerome Daimler haben wir schon erwähnt und Tanja Arnheim, das sind alles sehr wohlklingende Namen. Erzähl doch einfach, warum du Spring Breakers so sehr magst und was dir der bedeutet.
0: Ich glaube, Spring Breakers war damals, und das sind Situationen, die ich vermisse, vielleicht war ich damals auch nochmal bereiter dafür, mich wirklich in Filmen so zu verlieren, also beziehungsweise mich reinzusteigern. Das war dann so, ich habe Spring Breakers, glaube ich, 5-mal gesehen, vielleicht auch 4-mal, aber auf jeden Fall war ich beim ersten Mal auf Deutsch in Frankfurt in dem Film und hatte so gemischte Gefühle. War halt also die deutsche Synchronfassung und es waren noch ganz viele Teenager mit dem Kino, die den Film eher so verlacht haben oder der hat jetzt echt Sinn gemacht, der Film. Es war noch so ein bisschen, man wollte sich so über den Film hinwegsetzen. Und dann habe ich ihn nochmal dann in Neukölln auf Englisch geschaut, umgeben eher von gleichaltrigen Expats. Und ich hatte dann, und dann fing ich schon an, den immer besser zu finden und habe dann auch über die Schwächen, die der Film zweifellos hat, er hat einfach so ein paar Passagen, die auch nicht gut gealtert sind und auch einfach selbst die in Stärken umzuwandeln. Ich habe den Film mir quasi auch schön geguckt und fand immer mehr Argumente dafür, dass es ein grandioses Kunstwerk ist. Welche Argumente sind das? Dass man diese auch dieser Umgang mit diesem schon erwähnten alter Teenage, dass es einerseits sich empathisch, authentisch auf dieses Alter einlässt und andererseits auch den Außenblick auf diese Oberflächenreize, das exzessive Fest, die Vulgarität des sexuell total aufgeladenen amerikanischen Spring Breaks, das beides schafft, also diese vulgäre, provokante, obszöne Oberfläche abzubilden, auch mit dann so, allein schon das Intro dieses Films ist dann dieser Skrillex-Mega-Hit, der zu dem Zeitpunkt eigentlich schon auch durch war und übergehört, den in voller Lautstärke zu spielen. Und dazu sieht man die super Slow-Mo einer Bierbong am Strand. Das wäre einfach hilarious zum einen und trotzdem nicht nur zum Verlachen, sondern es ist trotzdem emotional. Und das hat der Film für mich die ganze Zeit geschafft. So dermaßen drüber, aber es wird trotzdem nicht flach, weil ich die Emotion dahinter glaube. So, das ist so ein, das ist so ein, was ich nicht oft bei Filmen hatte, auch nicht bei anderen Harmony Korine-Filmen. Der Nachfolgefilm war dann einfach albern, The Beach Bum. Und oder halt, war halt auch viel stärker als Komödie gezeichnet, aber hatte nicht diese Melancholie, die Spring Breakers total hat. Ich fand, das ist so, dass man so, und das ist so, das ist genau diese so zwischen emotionalen Welten schwebende und gleichzeitig total plakative. So, das immer noch beeindruckt von dem Film, auch wenn ich ihn jetzt sehe, kann ich stärker mitgehen, dass ihn Leute auch irgendwie abstoßend finden, auch gerade das Frauenbild, dass die Girls die ganze Zeit im Bikini dann noch auch vor Gericht stehen und dass man das auch so ein bisschen sehr von einem sleazy männlichen Blick geprägt empfinden kann. Das habe ich damals überhaupt nicht so empfunden, das habe ich wie so übersehen. Das ist mir dann beim Wiedersehen klarer geworden und trotzdem sehe ich noch eine unglaubliche Qualität in dieser Mischung aus trashiger Oberfläche und tief empfundener und irgendwie universeller Emotionen.
1: Ein Film, der einen tatsächlichen Cameo, nämlich in der Verfilmung von Allegro Postel und auch im Buch hat, gegen Ende, ist Mid-90s. Ein ganz tolles Jugendporträt. Was ist da dein persönlicher Bezug dazu und wie stehst du zu dem Film?
0: Mid-90s ist jetzt, würde ich jetzt nicht in eine Liste packen von Lieblingsfilmen, aber ich habe den damals schon auch, ich war sehr, sehr dankbar, Jonah Hill, wie so dankbar, dass er das gemacht hat, weil Jonah Hill ist genau mein Jahrgang, auch 83 geboren, soweit ich weiß, und hatte, glaube ich, wirklich eine sehr ähnliche Jugend erlebt als Skater. Und das heißt dann mit 90s, bei mir war es dann eher so die späten 90er, die frühen 2000er. Da gab es in Maintal, wo ich aufgewachsen bin, bei Frankfurt, absurderweise die beste Skatehalle Europas, wo dann auch ganz viele amerikanische Superstars auf Tour waren und da irgendwie Demos gefahren sind. Und ich war sozusagen dadurch irgendwie 4-5 Jahre sehr tief in der Skateboard-Szene. Und mit 90s fängt dieses Lebensgefühl und diese Zeit in allen Details total akkurat ein. Auch so dieses, das dann ja auch Jerome Daimler sagen, sowohl im Buch als auch im Film, das Gehabe, die noch härteren, cooleren, älteren Skater, die so ein bisschen besser sind, die dann höheren Standing haben, die kleinen Jungs, die sich an den orientieren oder reinarbeiten müssen, die eine rein männliche Welt, die irgendwie sich über Härte definiert, also wirklich auch was, wo ich im Nachhinein denke, hey, das war keine, nicht unbedingt nur schön. Ich bin, liebe Skateboarding immer noch, denke immer noch total viel daran und auch wenige Dinge waren jemals besser, als einen neuen Trick zu lernen oder mit irgendwie einem gewissen Flow zu fahren und die Tricks, die man kann, leichthändig, so leichtfüßig zu stehen. Das ist sozusagen, also sehr wenige Dinge haben mir jemals mehr Spaß gemacht als das. Aber so dieses, so das ganze Milieu, die Art und Weise, wie man da so seinen, ja auch diese Männlichkeit verhandelt, das kann man im Rückblicken doch echt durchaus kritisch sehen. Aber ich glaube, bin da wirklich dankbar, dass Jonah Hill das eingefangen hat. Ich dachte so, das sozusagen, weil ich habe wenige Fotos aus der Zeit, das war ja noch pre-digital, also so, ich habe das kaum dokumentiert für mich selbst und dieser Film erzählt das eigentlich aber alles in diesen knapp 2 Stunden.
2: Ja, und es war auch so schön, weil man Jonah Hill nicht zugetraut hätte, stimmt gar nicht. Aber man hat nicht damit gerechnet, dass der sowas macht. Man kannte ihn doch nur so aus exzellenten Blödelkomödien und immer als den halt dickeren Sidekick. Und dann, genau. dann legt er einfach so einen wahnsinnig schönen Indie-Film vor. Das war auch so eine große Überraschung. Allegro Pastel auf jeden Fall läuft seit 3. Juli in den österreichischen Kinos. Ich empfehle eine Anschauung. Ich empfehle auch den Kappenkauf, wobei das ist auch peinlich, wenn wir uns dann alle mit der Allegro Pastel Kappe über den Weg laufen. Weil mir ist das ja immer unangenehm, wenn man das Gleiche anhat wie jemand
0: anderer. Ich freue mich, wenn ich nach Wien komme und dann alle die Kappe tragen.
2: Ja, also, ich werde
0: bin damit total d'accord.
2: Ich werde daran arbeiten, dass sich das durchsetzt. Ja. Vielen, vielen Dank, Leif Rand, dass du bei uns zu Gast warst. Das nächste Mal vielleicht in echt, wenn du in Wien bist.
1: Dankeschön.
0: Sehr gerne. Macht's gut. Ciao.
2: Schönen Tag noch.
1: Tschüss.
2: Ciao.
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